Eishockey-Religion ist, Ahornsirup aus jedem Wasserhahn fließt und Frauen, Kinder und Männer Bärte und Karohemden tragen, sind sie die Musikgötter. Nickelback. Die Kanadier bringen neues Album mit. Everything Under the Sun. Und damit sorgen sie auch in der Star FM Playlist

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1: Im Studio Milan Schmidt. Ein neues Landesamt soll Bayern besser bei Katastrophen schützen. 85 Mitarbeiter, 7 Sachgebiete und eine enge Abstimmung mit der Polizei. Das Landesamt für Bevölkerungsschutz soll in Bayern die Koordination übernehmen. Es ist bundesweit zuerst so ein Amt, wie Innenminister Herrmann mitteilt. Anhand einer fiktiven Hochwasserlage demonstrierte man die Abläufe im Ernstfall. Strippenzieher, eine Zentrale im Innenministerium. Das Leben hier in Deutschland ist aktuell im Juli wieder teurer geworden. Die Verbraucherpreise lagen um 2,8% über dem Niveau des Vorjahresmonats und nach 2,3% Inflation im Juni, so das Statistische Bundesamt. Update zu unserer Wirtschaft. Die ist im zweiten Quartal etwas gewachsen. Das hat das Statistische Bundesamt mit dem Bruttoinlandsprodukt im Vergleich zum Quartal davor ermittelt. Allerdings die Belastungen durch den Iran-Krieg bremsen das Ganze. Für das dritte Quartal plus in Folge sorgten vor allem die Exportwirtschaft. Aber Konsumausgaben sind eher verhalten und Investitionen gingen zurück, obwohl der Staat milliardenschwere Aufträge zur Sanierung der Infrastruktur vergibt. Soweit der Nachrichtenüberblick.
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1: Im Studio Milan Schmidt. Ein neues Landesamt soll Bayern besser bei Katastrophen schützen. 85 Mitarbeiter, 7 Sachgebiete und eine enge Abstimmung mit der Polizei. Das Landesamt für Bevölkerungsschutz soll in Bayern die Koordination übernehmen. Es ist bundesweit zuerst so ein Amt, wie Innenminister Herrmann mitteilt. Anhand einer fiktiven Hochwasserlage demonstrierte man die Abläufe im Ernstfall. Strippenzieher, eine Zentrale im Innenministerium. Das Leben hier in Deutschland ist aktuell im Juli wieder teurer geworden. Die Verbraucherpreise lagen um 2,8% über dem Niveau des Vorjahresmonats und nach 2,3% Inflation im Juni, so das Statistische Bundesamt. Update zu unserer Wirtschaft. Die ist im zweiten Quartal etwas gewachsen. Das hat das Statistische Bundesamt mit dem Bruttoinlandsprodukt im Vergleich zum Quartal davor ermittelt. Allerdings die Belastungen durch den Iran-Krieg bremsen das Ganze. Für das dritte Quartal plus in Folge sorgten vor allem die Exportwirtschaft. Aber Konsumausgaben sind eher verhalten und Investitionen gingen zurück, obwohl der Staat milliardenschwere Aufträge zur Sanierung der Infrastruktur vergibt. Soweit der Nachrichtenüberblick.
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1: Im Studio Milan Schmidt. Ein neues Landesamt soll Bayern besser bei Katastrophen schützen. 85 Mitarbeiter, 7 Sachgebiete und eine enge Abstimmung mit der Polizei. Das Landesamt für Bevölkerungsschutz soll in Bayern die Koordination übernehmen. Es ist bundesweit zuerst so ein Amt, wie Innenminister Herrmann mitteilt. Anhand einer fiktiven Hochwasserlage demonstrierte man die Abläufe im Ernstfall. Strippenzieher, eine Zentrale im Innenministerium. Das Leben hier in Deutschland ist aktuell im Juli wieder teurer geworden. Die Verbraucherpreise lagen um 2,8% über dem Niveau des Vorjahresmonats und nach 2,3% Inflation im Juni, so das Statistische Bundesamt. Update zu unserer Wirtschaft. Die ist im zweiten Quartal etwas gewachsen. Das hat das Statistische Bundesamt mit dem Bruttoinlandsprodukt im Vergleich zum Quartal davor ermittelt. Allerdings die Belastungen durch den Iran-Krieg bremsen das Ganze. Für das dritte Quartal plus in Folge sorgten vor allem die Exportwirtschaft. Aber Konsumausgaben sind eher verhalten und Investitionen gingen zurück, obwohl der Staat milliardenschwere Aufträge zur Sanierung der Infrastruktur vergibt. Soweit der Nachrichtenüberblick.
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Brian Fallon hat die richtige Medizin gefunden. Gute Musik. Neben The Gaslight Anthem ist er endlich auch wieder mit seiner Band Painkillers zu hören. Im September gibt's das neue Album und hier das Titelstück daraus in der Star FM Playlist. Brian Fallon and the Painkillers mit Not Bad for New Jersey.

0: So, ich möchte als allererstes natürlich mal guten Morgen sagen.
1: Ich wollte sagen, jetzt erstmal hallo.
0: Auf der anderen Seite möchte ich gerne einen Orden haben für Mitmachen.
1: Du bist the bravest Mitarbeiter of the year.
0: Dankeschön, vielen Dank. Wenn ihr dich jetzt fragst, warum, was ist jetzt hier los? Ich hatte gestern noch einen leichten Zahnarztnotfall. Und zwar, ich habe einen Zahn, der Wurzel behandelt wurde. Und genau dieser Zahn ist mir jetzt mehr oder weniger von oben bis runter zur Wurzel gespalten. Da war ein richtiger Riss drin, den konnte man so richtig im Zahn, also im Kiefer, so ein bisschen auseinanderdrücken.
1: Ach.
0: Dementsprechend wurde mir dieser Zahn gestern entfernt und heute habe ich eine halbdicke Backe und naja, so leichte Schmerzen, aber eine Motivation, die sich natürlich vollkommen in Grenzen hält an diesem Freitag, denn ich habe ja ab nächste Woche Urlaub, habe mich aber trotzdem vor dieses Mikrofon hier gequält, um mit dir hier Sendung zu machen.
1: Du bist es einfach, Christian. Es ist wirklich... Ich danke
0: oder?
1: Dir. Es ist so schön. Und ich finde, du nuschelst auch gar nicht. Ich hätte gedacht, hallo, guten Morgen, jetzt so irgendwie die Thematik.
0: Ja. Ich habe gestern natürlich auch noch gekühlt wie so ein Weltmeister.
1: Sehr gut.
0: Und vielleicht war das ja irgendwie so. Aber wollen wir den Tag nicht vor dem Abend loben und hoffen, dass wir jetzt hier weitermachen können. Wenn du noch irgendwelche geilen Tipps hast, ja, wenn du auch irgendwelche Stories hast aus der Zahnarztwelt, kannst du die heute natürlich gerne da lassen, weil wenn nicht heute,
1: wann
0: denn sonst? Ja, Hilfe, was ich machen könnte, soll ich irgendwie mit Salbeitee spülen oder einfach wieder ins Bett gehen, was mir am liebsten wäre, dann melde ich 0800 0303 666, ansonsten starten wir in die Sendung.
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1: Und ich möchte auch noch mal kurz betonen, ich habe ihn nicht gezwungen, hier zu sein. Ich habe gefragt, bist du fit oder nicht? Und er hat gesagt, ja, ich komme. Von daher?
0: Naja, ich habe mir schon gedacht, wie das, ich bin im Homeoffice geblieben, fairerweise muss man sagen.
1: Ja.
0: Habe mir aber schon gedacht, mit welchem grandiosen Gesicht du jetzt da sitzen würdest und würdest sagen, ach Mann. Erstens fehlt mir jetzt was und zweitens weiß ich ja gar nicht, wie ich jetzt hier alles alleine machen soll.
1: Naja.
0: Und deswegen dachte ich mir, komm, bist du Mitarbeiter des Jahres und unterstützt Flora hier ein bisschen.
1: Wir wissen beide, dass das Quatsch ist, aber da du heute der Gebeutelte bist, gebe ich dir den Punkt. Wir machen jetzt direkt fang los mit Maximum Rock. Hier ist Corey Taylor, We Are The Rest.
0: Irgendwie so ein Pokémon.

0: Das war ein Dredge, Bug Eyes, schon ewig und 3 Tage nicht mehr gehört hier bei Star für Maximum Rock. Es ist Freitag und du hörst natürlich den Breakfast Club ein bisschen angeschlagen, muss man sagen.
1: Angezahnt. Aufgrund
0: von fehlenden Zahns bei mir in der Kauleiste. Aber das soll uns natürlich nicht dran hindern, den New Rock Friday ordentlich zu feiern. Und das machen wir heute mit einer ganz besonderen Art und Weise.
1: Ja, eigentlich hatten wir eine schöne Sache rausgesucht für den hier.
2: C oder F, der Rausschmeißer-Song.
1: Aber jetzt kannst du zweimal den Maximum Rock mitbestimmen heute in der Sendung. Nicht nur den letzten Song, sondern auch zwischendrin einfach schon mal. Einfach mal was anderes machen.
0: Und ja, heute zwar, machen wir genau.
1: Genau, ist ja heute New Rock Friday. Es sind einige Sachen rausgekommen. Und du kannst jetzt entscheiden, wollen wir Song A oder Song B hören,
0: ja,
1: zum New Rock
0: Friday.
1: Und
0: wir müssen die ganze Sache jetzt mal so ein bisschen auflösen, denn heute sind so viele schöne neue Songs rausgekommen und einer davon ist von Heavysaurus und heißt Luftgitarre.

0: Flora schüttelt schon mit dem Kopf. Heavy Saurus, da leuchten die Kinderaugen, aber auch die Augen von einigen Erwachsenen. Es ist eine neue Single, die heute rausgekommen ist vom Album Mission Dino Power, was im Februar nächsten Jahres erst rauskommt. Und Flora, sagen wir mal so, hat eine Abneigung zu Heavy Saurus wie ich zu alkoholfreiem Bier.
1: Ja, oder du zu Muse, das ist so mein Heavy Saurus. Also, ja. Guck mal, der Song allein schon wieder, das hört sich an wie jeder andere Song von denen. Ich kann das nicht hören und ich kann es auch nicht ertragen, wenn wir das heute den ganzen Tag in der Sendung hören müssen.
0: Ach, guck mal einer an. Da zeigt sich mal die wahre Seite der Flora. Und ich habe aber gesagt, Mensch, da gibt es draußen so viele Leute, die das gerne hören wollen. Und ich wollte dir jetzt einen Vorschlag zur Güte machen. Wir spielen heute zweimal C oder F und ich schmeiß jedes Mal Heavy Saurus ins Rennen. Und du darfst eine weitere Neuveröffentlichung, die heute rauskam, ins Rennen schmeißen. Und dann hat der Hörer ungefähr so 30 Minuten Zeit abzustimmen und wir spielen dann den Siegersong.
1: Also bitte einfach für den anderen Song, egal welcher es ist, abstimmen. Aber auch tatsächlich eine ganz coole Nummer, denn Tony Iommi bringt heute seine neue Radiosingle raus. Heißt World Alone.

0: Godfather of Doom. Eigentlich eine Legende, der Mann. Deswegen würde ich jetzt persönlich nicht verstehen, wie man Heavisaurus Tony Iommi vorziehen könnte. Aber wer bin ich, um das zu entscheiden?
1: Du wirst sehen, wie viele Leute Bock haben auf Heavisaurus. Vielleicht sind die ein oder anderen

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3: Im Studio Michael Bottlick. Die Polizei Mittelfranken warnt eindringlich davor, Kinder und Tiere allein im Auto zu lassen, auch nicht für wenige Minuten. Jan Seifert berichtet.
4: Zuletzt ist im Juni ein einjähriges Mädchen in Stuttgart genau deswegen an einem Hitzschlag gestorben. Auch deswegen nochmal der Reminder der mittelfränkischen Beamten. Bei den aktuellen Temperaturen von bis zu 38 Grad kann es im Fahrzeuginnenraum innerhalb kürzester Zeit lebensgefährlich heiß werden. Kinder und Tiere können ihre Körpertemperatur deutlich schlechter regulieren. Es drohen Hitzschlag, schwere Organschäden oder eben auch der Tod. Wer ein Kind oder Tier allein in einem Auto entdeckt, soll couragiert handeln und im Notfall sofort den Notruf 110 oder 112 wählen.
3: Heute ist es soweit, Stichtag für viele Menschen, die eine Steuererklärung abgeben müssen. Experten raten, sich an den heutigen Stichtag auch zu halten, denn es droht mehr als nur eine Mahnung, weiß Thomas Bremser.
5: Wer seine Steuererklärung zu spät abgibt, muss mit einem Zuschlag rechnen. Der beträgt 0,25% der festgesetzten Steuer, mindestens aber 25 Euro pro verspäteten Monat. Außerdem kann das Finanzamt die Steuerschuld schätzen und das fällt erfahrungsgemäß selten zugunsten der Betroffenen aus. Wer die Erklärung zeitnah nachreicht oder aktiv Kontakt mit dem Finanzamt aufnimmt, kann die Zuschläge oft reduzieren oder ganz verhindern.
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3: Russland und Weißrussland bleiben auch bei der Eishockey-WM 2027 in Deutschland gesperrt. Der Weltverband hat das jetzt bestätigt. Die beiden Länder sind seit dem Angriff auf die Ukraine 2022 von allen Turnieren ausgeschlossen. Deutschland eröffnet die Heim-Eishockey-WM am 13. Mai gegen die Schweiz in der Fußballarena auf Schalke. Soweit das Neueste aus dem Star FM News Center.
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6: Einen wunderschönen, was haben wir, Freitag wünschen wir dir. Ferienstart, heute Zeugnisse gibt es und dazu ist nochmal ziemlich gutes Wetter angesagt. 17 Grad aktuell in Nürnberg, Buddendorf und Freistadt. Ansonsten ist es heute recht sonnig. Am Nachmittag vereinzelt Gewitter mit dabei, das Ganze bei maximal 36 Grad. StarFM-Prognose für morgen sagt, da auch vormittags einzelne Schauer, ansonsten aber auch freundlich bei 27 Grad und übermorgen dann nochmal 32. Da sieht es dann aber wieder trocken und sonnig aus, also ein richtig guter Ferienstart. Ja, apropos Ferienstart, ADAC rechnet in Franken natürlich auch mit einer ganzen Menge Staus. A3, A6, A9 wird alles wahrscheinlich voll sein. Freitagnachmittag, also heute Abend und morgen am Vormittag vermutlich auch. Geblitzt wirst du in Nürnberg auf der Thomas-Daxer-Straße. Ansonsten bisher noch nichts entdeckt. Wenn du gesagt hast, hey, ich habe aber was gesehen, dann meld das gerne. Mach das am besten per Sprachnachricht unter der 0800 0303 666.
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7: Naja, was wäre es der Breakfast Club mit Flora geworden? Wolfi im Urlaub und ich etwas angeschlagen aufgrund einer, eines Zahnverlustes am gestrigen Abend, sagen wir es mal so. Und ich habe mich aber hierher zum Mikrofon gezwungen, um mit euch diese Sendung zu verbringen, um euch noch zu sagen, holt euch die App.
6: Ganz richtig, die kann man nämlich, auch wenn man mit Zahnschmerzen im Krankenbett liegt oder ganz egal, wo man ist, im Urlaub, sind ja Ferien eigentlich jetzt überall, dann kannst du eine Runde Flatterhuhn zocken, kannst auch mal Stuff im Instagram abchecken, da haben wir dir das Ganze mal ein bisschen vorgestellt, wie das so aussieht, wie man das so macht. Und wenn du 30 Punkte erreichst, dann landest du im Lostopf für eine ganze Menge richtig cooler Konzerte, also check it out.
7: Wir hören uns in der Zeit aber mal ordentlich Maximum Rock an. Linkin Park mit Lost, gleich nach Him und Right Here in My Arms. Schönen guten Morgen.

0: Ja, moin, ihr zwei. Ist ja wohl eine ganz klare Sache, ne? Liebe Flora, Herr Visaurus geht null. Bin auf jeden Fall auf deiner Seite. So, F.
1: Na, ein Glück.
2: Vielen Dank, Kugelblitz, für deine Meldung, obwohl ich das ganz schön harsch finde und ganz schön drastisch, weil Heavy Sours geht gar nicht, kann ich eigentlich auch nicht nachvollziehen. Aber gut, die Mehrheit hat sich dafür ausgesprochen, die neue von Tony Iommi zu hören, World Alone. Und wer bin ich, um mich, wenn ich mich da jetzt irgendwie dagegen stelle? Von daher, Flora, hast du nochmal Glück gehabt.
1: Puh, also ich würde ja nicht sagen, dass ich mich freue, aber trotzdem freue ich mich, dir jetzt vorzustellen dürfen im Starbucks Breakfast Club Tony Iommi mit World Alone.

Das war World Alone von Tony Iommi, ist drauf auf seinem neuen Album From the Dark, was jetzt oder welche Single jetzt herausgekommen ist. Das Album kommt ja denn bald, und zwar im September diesen Jahres, nee, im Oktober wahrscheinlich, im Oktober diesen Jahres kommt es raus, am 23. Oktober. Von daher gut gewählt, Freunde, aber die nächste Chance für Heavysaurus wird sich dann heute auch nochmal bieten, und zwar um 7.40 Uhr so roundabout werden wir nochmal abstimmen lassen für den Song um 8 Uhr, und vielleicht schaffen wir es Heavysaurus ja denn da in die Playlist. Wir machen hier weiter mit Creed Higher hier bei Starfall Maxi Rock. Schönen guten Morgen.

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1: Guten Morgen. Es gibt ein Problem auf Nürnbergs Straßen. Immer wieder kommt es zu Unfällen zwischen Autos und Straßenbahnen. Fast 100 Mal im Jahr kracht es da. Im ersten Halbjahr 26 gab es sogar schon über 70 Unfälle zwischen der Straßenbahn und einem PKW. Und durch diese Unfälle entstehen im Jahr Kosten von etwa 1 Million Euro. Also muss gehandelt werden. Und damit das in Zukunft seltener passiert, werden jetzt an Unfallschwerpunkten sogenannte Leitpfosten aufgestellt. Zum Beispiel auf der äußeren Sulzbacher Straße oder in der Südstadt auf der Landgrabenstraße oder in der Nordstadt auf der Bucherstraße. Diese Pfosten sollen verhindern, dass Autofahrer über die Straßenbahngleise fahren oder zum Beispiel das unerlaubte Links abbiegen. Ob sich die Zahl der Unfälle dadurch verringern lässt, das wird man dann frühestens Ende des Jahres sehen bei der nächsten Auswertung. Aber ich muss da wirklich mal die Autofahrer in Schutz nehmen und das mache ich wirklich selten. Wenn man mal bedenkt, dass die Hälfte der Menschen, die in Nürnberg wohnen, zugezogene sind, also aus anderen Städten oder Ländern kommen, dann gehe ich einfach mal davon aus, dass die wenigsten davon ihren Führerschein in einer Stadt gemacht haben, in der es eine Straßenbahn gibt. Also ich zum Beispiel habe meinen Führerschein in Bayreuth gemacht und als ich dann nach Nürnberg gezogen bin, ja, da gab es schon auch schwierige Situationen mit der Straßenbahn erstmal, weil man gar nicht weiß als Autofahrer aus anderen Städten, wie man damit umgehen soll. Also vielleicht helfen diese Begrenzungspfosten ja dann. Sobald es da neue Zahlen gibt, halte ich dich natürlich auf dem Laufenden.
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8: Im Studio Michael Bottlick. Deutschland stöhnt unter einer neuen Hitzewelle und die Politik streitet über Schutzmaßnahmen. Grünen-Chefin Brandner und Ex-Gesundheitsminister Lauterbach fordern Kälteräume und Hitzetelefone. Patientenschützer wollen mehr Geld für Pflegeheime. Kein Wunder, allein in diesem Sommer sind laut RKI fast 10.000 Menschen an der Hitze in Deutschland gestorben. Die UEFA droht der FIFA mit einem WM-Boykott. Alle 55 Nationalverbände haben das einstimmig beschlossen. Der Grund: FIFA-Chef Infantino will WM-Anteile an private Investoren verkaufen und so Milliarden kassieren.
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8: 30 Seconds to Mars Frontmann Jared Leto hat alle Vorwürfe des sexuellen Missbrauchs gegen ihn zurückgewiesen. Im Zuge einer Recherche der BBC hatten 4 Frauen ausgesagt, von dem Sänger und Schauspieler belästigt und missbraucht worden zu sein, teilweise als sie noch minderjährig waren. Es sind nicht die ersten Anschuldigungen dieser Art gegen Leto. Soweit die StarFM Schlagzeilen, ausführliche Nachrichten bei StarFM wieder in einer halben Stunde.
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9: Einen wunderschönen guten Morgen, gerade auch an alle Kids da draußen. Heute geht's ja los. Heute gibt's den Wisch, den ihr euren Eltern zeigen müsst. Aber ganz egal, wie dieser Wisch ausfällt, denkt dran, ihr braucht da keine Angst haben, immerhin. Und selbstbewusst die ganze Sache zeigen. Schlimmer als meins kann es nicht gewesen sein, von daher. Wie sind denn die Temperaturen heute?
10: 17 Grad aktuell in Nürnberg, Fürth und Dormitz. Heute nochmal ordentlich heiß mit 36 Grad. Ist recht sonnig heute bis zum Nachmittag. Da gibt es vereinzelte Gewitter, bevor es dann morgen auch am Vormittag den ein oder anderen Schauer gibt. Ansonsten aber auch freundlich bei 27 Grad. Und übermorgen wieder über 30, 32 gibt es und wird wieder trocken und sonnig. Bitte vorsichtig, auf der A6 Richtung Nürnberg zwischen Neuendettelsau und Schwabach West ist der rechte Fahrstreifen im Baustellenbereich blockiert. Hier steht ein defekter LKW. Ansonsten Ferienstart. ADAC rechnet in Franken auf jeden Fall mit einigen Staus, vor allem heute Nachmittag und am Abend auf der A3, A6 und A9. Geblitzt wirst du in Rostal auf der Fürther Straße und in Nürnberg auf der Thomas-Daxer Straße. Wenn du auch noch was entdeckt hast, dann meld das gerne, am besten per Sprachnachricht. Die Nummer dafür ist die 0800 0303 666.
9: Vielen Dank, Flora. Vielen Dank an alle Star Ranger. Wir machen weiter mit gutem Maximum Rock. Bon Jovi, It's My Life. Vor einer Runde Fall Out Boy und Centuries. Habt einen schönen Freitagmorgen.

0: Das waren die Foo Fighters of all people an diesem Freitagmorgen hier bei deinem Radiosender des Vertrauens hier bei Star FM Maximum Rock. Du hörst natürlich im Breakfast Club Wolfi noch im Urlaub, kann also nicht dran teilhaben an diesem New Rock Friday. Wie jeden Freitag schauen wir natürlich in die Plattenläden der Republik.
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2: Und das, obwohl man manchmal ja den Eindruck bekommen könnte, Sommerloch und so, gibt's eine ganze Menge, die heute erscheint am New Rock Friday. Unter anderem Greta Van Fleet, Saw You Stand, bringt eine neue Single raus. Da hat Frank aus der Musikredaktion schon verraten, dass das ein ganz tolles Liebeslied ist. Also für alle Romantiker heute. Außerdem gibt's was Neues von Electric Callboy. Waren ja gestern oder vorgestern noch auf dem Wacken. Und heute gibt's auch von denen ein Liebeslied, aber etwas in anderer Form. Ein sehr überraschender Track von ihrem kommenden Album Tanz Night. Das ist ja auch dann schon nächste Woche dran. 7. August kommt das neue Electric Callboy Album raus. Außerdem gibt es auch noch ein neues Album von Five Finger Death Punch. Das 10. Album von der mehrfach Platin ausgezeichneten Band. Erstmal digital, später gibt es dann noch den physischen Release. Also eine ganze Menge los heute. Und natürlich auch bei uns im Programm den ganzen Tag.
0: Ja, wie zum Beispiel auch Luftgitarre von Heavy Sauros. Da werden wir nachher nochmal dazu kommen. Neuer Song der Dino-Band, die jene Kinderaugen zum Leuchten bringen. Und am 5. Februar kommt ja Mission Dino Power raus, das neue Album. Und da jetzt die erste Single sozusagen. Dazu aber dann nachher wieder mehr um 7.40 Uhr bzw. um 8 Uhr.
2: Ich freue mich schon drauf, das wird ein Fest.

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11: Im Studio Michael Bottlick. Heute ist es soweit, Stichtag für viele Menschen, die eine Steuererklärung abgeben müssen. Experten raten, sich an den heutigen Stichtag auch zu halten, denn es droht mehr als nur eine Mahnung, weiß Thomas Bremser.
12: Wer seine Steuererklärung zu spät abgibt, muss mit einem Zuschlag rechnen. Der beträgt 0,25% der festgesetzten Steuer, mindestens aber 25 Euro pro verspäteten Monat. Außerdem kann das Finanzamt die Steuerschuld schätzen und das fällt erfahrungsgemäß selten zugunsten der Betroffenen aus. Wer die Erklärung zeitnah nachreicht oder aktiv Kontakt mit dem Finanzamt aufnimmt, kann die Zuschläge oft reduzieren oder ganz verhindern.
11: Die Polizei Mittelfranken warnt eindringlich davor, Kinder und Tiere allein im Auto zu lassen, auch nicht für wenige Minuten. Jan Seifert berichtet.
6: Zuletzt ist im Juni ein einjähriges Mädchen in Stuttgart genau deswegen an einem Hitzschlag gestorben. Auch deswegen nochmal der Reminder der mittelfränkischen Beamten. Bei den aktuellen Temperaturen von bis zu 38 Grad kann es im Fahrzeuginnenraum innerhalb kürzester Zeit lebensgefährlich heiß werden. Kinder und Tiere können ihre Körpertemperatur deutlich schlechter regulieren. Es drohen Hitzschlag, schwere Organschäden oder eben auch der Tod. Wer ein Kind oder Tier allein in einem Auto entdeckt, soll couragiert handeln und im Notfall sofort den Notruf 110 oder 112 wählen.
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11: Uli Hoeneß unterstützt die WM-Boykottdrohung der europäischen Fußballverbände. Einen Wettbewerb ohne Europäer kannst du in die Tonne treten, sagte er am Rande eines Bayern-Testspiels. Alle 55 UEFA-Mitglieder drohen geschlossen mit Boykott, falls FIFA-Boss Infantino seinen umstrittenen Investor-Deal nicht kippt. Soweit das Neueste aus dem StarFM News Center.
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0: Einen schönen guten Morgen nach diesem heißen Tag gestern, wo wir alle irgendwie so ein bisschen an unsere Grenzen gekommen sind und geschwitzt haben. Wie sieht's denn jetzt am Wochenende aus?
2: Ja, heiß auf jeden Fall.
0: Wenn wir alle irgendwie in die Ferien wollen und im Auto sitzen mit der buckligen Familie und denken uns, ach, wann sind wir endlich da?
2: Dann wünsche ich dir eine Klimaanlage auf jeden Fall. Aktuell geht's noch, 18 Grad haben wir in Franken, aber gibt heute nochmal 36. Dazu ist es eigentlich recht sonnig, aber Richtung Nachmittag kommt dann hier und da auch mal ein Gewitter runter, bevor es dann morgen auch am Vormittag mal ein paar kleine Schauer gibt. Ansonsten sieht's aber freundlich aus. Auch ein bisschen angenehmer wieder mit 27 Grad, übermorgen dann wieder 32 Grad, trocken und sonnig. Auf der A3 Richtung Nürnberg musst du vorsichtig fahren zwischen Erlangen-West und der Raststätte Aurach-Süd. Hier liegen Reifenteile auf der Fahrbahn und hab auf jeden Fall auf dem Schirm heute, dass der Ferienverkehr richtig loslegen wird. ADAC in Franken schätzt Freitagnachmittag und Abend sowie auch der Samstagvormittag werden auf den Autobahnen besonders voll. Die Blitzer stehen in Nürnberg, Thomas-Daxer-Straße, außerdem in Rostal auf der Fürther Straße. Hast du auch noch was entdeckt? Dann meld das gerne am besten per Sprachnachricht 0800 0303 666, die Nummer dazu.
0: Vielen Dank, Flora, vielen Dank an alle Star Ranger. Euch natürlich eine gute Fahrt.
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0: Ja, einen schönen guten Morgen, Wolfi, noch im Urlaub, Flo und Chris für dich am Start. Und nachdem die FIFA die Bombe hat platzen lassen und Investoren den Weg für Investoren freimachen will, hat die UEFA noch eine viel größere Bombe gestern platzen lassen und haben gesagt, alles klar, wenn das passiert, boykottieren wir alle FIFA-Turniere inklusive der WM der Männer und natürlich aber auch der WM der Frauen 2027. Und eben gerade habe ich noch gelesen, dass selbst die CONCACAF, also die der Kontinentalverband aus Nordamerika, Mittelamerika und Karibik. Selbst die haben gesagt, wenn das passiert, werden wir ebenfalls die ganze Sache boykottieren. Da ist ja ordentlich was los.
2: Na hoppla hoch. Gut informiert und gut musiziert. Bush haben wir gleich für dich. Davor hören wir noch 30 Seconds to Mars, Kings and Queens. Guten Morgen.
0: Die könnte man auch boykottieren.

0: Ja, gute Billy Idol und White Wedding hier bei Star FM Maximum Rock. Du hörst natürlich den Breakfast Morgen. Club, wie du es jeden Tag machst. Schön, dass du mit dabei bist. Erzähl am besten jedem, der dich danach fragt. Obwohl, auch wenn er nicht danach fragt, erzählt es ihm halt zu jedem. Du kannst uns auch jede Menge erzählen, zum Beispiel, wie es im Kino war.
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2: Wir haben dich gestern in den neuen Spider-Man-Film geschickt und ich als alter Spider-Man-Fan bin sehr gespannt, was die Movie Star-Kritiker zu sagen haben.
3: Ja, was soll ich sagen? War geil. War wirklich geil.
4: Also vielleicht einer der besten Spidey-Filme, die jemals rauskamen. Man bekommt genau das, was man erwartet. Spannung, Action, eine geile Handlung, geile Wendungen, unerwartete Wendungen.
5: Ich fand den Film an sich sehr gut. Er hat viele lustige Aspekte. Man konnte wirklich gut lachen. Einige Marvel-Universumsstrippen wurden zusammengezogen. Einige neue Fragen haben sich aufgetan.
6: Etwas verwirrend für mich zumindest, da ich nicht alle Teile kenne.
7: Wenn man die vorherigen drei Teile nicht gesehen hat, ist das tatsächlich kein Verlust. Der Film klärt nochmal auf, was passiert ist.
8: Was man vielleicht kritisieren könnte, dass halt kein richtiger Bösewicht direkt halt bei war.
7: Sehr viel Action. Mal kurz langatmig, aber ist immer so. Und ja, hat Bock gemacht. Also tatsächlich, ich kann es nur jedem empfehlen, der sowieso in der Marvel-Genre drin ist.
9: Ob es jetzt 3D braucht, sei wie immer dahingestellt, aber ich fand es zumindest bei den Flugphasen ganz nett.
5: 3D, muss ich ehrlich sagen, kann ich nicht empfehlen. Das ist an einigen Ecken doch sehr unscharf und nach wie vor nicht ausgefeilt, die Technik. Aber es war ein sehr schöner Abend mit einem sehr schönen Film und ich bin gespannt, wie es in dem Universum weitergeht. Also ich bewerbe mich hier schon mal als Kritiker für den Doomsday-Film.
0: Tja, Flo, hast du gehört, ne? Jetzt müsstest du langsam auch mal dich in diese ganze Superhelden-DC-Marvel-Universum stürzen.
2: Ich frage mal Chef, vielleicht kann ich auch noch mal 3 Wochen Urlaub haben, dann werde ich das da alles nachholen.
0: Kann man ja immer mal am Wochenende, immer mal wieder.
2: Ja, nächste Woche brauchen wir dich dann auch wieder als Star FM Movie Star Kritiker.

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1: Guten Morgen, wieder ziemlich viel los am Wochenende in Franken. Über den Mittelaltermarkt auf Burg Rabenstein von heute bis Sonntag haben wir ja schon gesprochen. Aber auch sonst ist, glaube ich, für jeden was dabei. Badentreffen in Nürnberg natürlich, noch bis Sonntag, 50-jähriges Jubiläum in diesem Jahr. Wer es ein bisschen härter mag, der ist richtig auf dem Sticky Fingers Festival von heute bis Sonntag bei Markt Dredwitz in Oberfranken. Wunderschön gelegen im Naherholungsgebiet Weidersberg. Erholung gibt's vor der Bühne allerdings nicht, denn auf der Bühne stehen unter anderem Betontod, Deeznuts, Dankert und Stick to Your Guns. Also da scheppert's ordentlich beim Sticky Fingers Festival heute bis Sonntag. Tickets inklusive Camping kosten gerade mal 40 Euro. Bisschen geschmeidiger geht's zu in den kommenden 10 Tagen in Bamberg. Das Blues und Jazz Festival steht wieder an. 10 Tage lang ab heute 60 Livebands und rund 150.000 Besucherinnen und Besucher. Ist übrigens Europas größtes eintrittsfreies Open-Air-Festival für Blues und Jazz. Schauen wir ein bisschen weiter in den Süden, nach Hilpoltstein. Da wird bis Sonntag das Burgfest gefeiert. Seit fast 100 Jahren gibt es das schon. Schönes Volksfest für die ganze Familie mit Trödelmarkt, Ausstellungen, Sautrogrennen, Fahrgeschäfte und Attraktionen auf dem Festplatz. Altstadtfest wird gefeiert an diesem Wochenende sowohl in Hersbruck als auch in Erlangen. In Erlangen hat man für das Fest extra das Altstadtweizen gebraut. Das Annafest in Forchheim läuft ja auch noch und dann wird natürlich auch noch Kerber gefeiert an diesem Wochenende, unter anderem in Nürnberg-Ziegelstein, in Fischbach, in Dormitz, in Limbach oder in Schorschlatz-Gmünd. In Georgensgmünd. Also, wer nicht aus Versehen an diesem Wochenende in irgendein Fest stolpern möchte, der sollte am besten zu Hause bleiben.
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7: Im Studio Michael Bottlick. Deutschland stöhnt unter einer neuen Hitzewelle und die Politik streitet über Schutzmaßnahmen. Grünen-Chefin Brandner und Ex-Gesundheitsminister Lauterbach fordern Kälteräume und Hitzetelefone. Patientenschützer wollen mehr Geld für Pflegeheime. Kein Wunder, allein in diesem Sommer sind laut RKI fast 10.000 Menschen an der Hitze in Deutschland gestorben. Die UEFA droht der FIFA mit einem WM-Boykott. Alle 55 Nationalverbände haben das einstimmig beschlossen. Der Grund: FIFA-Chef Infantino will WM-Anteile an private Investoren verkaufen und so Milliarden kassieren.
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7: 30 Seconds to Mars Frontmann Jared Leto hat alle Vorwürfe des sexuellen Missbrauchs gegen ihn zurückgewiesen. Im Zuge einer Recherche der BBC hatten 4 Frauen ausgesagt, von dem Sänger und Schauspieler belästigt und missbraucht worden zu sein, teilweise als sie noch minderjährig waren. Es sind nicht die ersten Anschuldigungen dieser Art gegen Leto. Soweit die StarFM Schlagzeilen. Ausführliche Nachrichten bei StarFM wieder in einer halben Stunde.
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8: Einen wunderschönen guten Morgen. Gestern ordentlich drückend, ordentlich Hitzewelle. Ist ja unglaublich gewesen. Wie sehen denn die Temperaturen in Franken heute aus? Flora weiß Bescheid.
9: Heute wird es auf jeden Fall auch nochmal hot. Aktuell geht es noch mit 18 Grad in Nürnberg, Fürth und Allersberg. 36 Grad werden es dann heute. Dazu am Nachmittag vereinzelte Gewitter möglich. Vorher ist es eigentlich ganz schön. Starwärmprognose für morgen sagt eigentlich auch freundlich, außer da am Vormittag kleine Schauer bei 27 Grad. Und übermorgen dann wieder über 30. 32 werden es, trocken und sonnig dazu. Bitte vorsichtig auf der A6 Richtung Nürnberg zwischen Neuendettelsau und Schwabach-West. Der rechte Fahrstreifen im Baustellenbereich aktuell von einem defekten LKW blockiert. Deswegen hat sich auch ein kleiner Stau gebildet. Du musst hier mal 10 bis 15 Minuten auf jeden Fall mehr einplanen. Die Blitzer stehen in Erlangen-Frauenauracher Straße, Rostheil-Fürther Straße und in Nürnberg auf der Thomas-Taxer Straße. Wenn du auch noch was entdeckt hast, meld das gerne, am besten per Sprachnachricht. Die Nummer ist die 0800 0303 666.
8: Vielen Dank, Flora. Vielen Dank an alle Star Ranger. AC/DC und TNT hören wir gleich. Hatte ich übrigens gestern auch das Gefühl, als wenn die TNT da in meinen Mund rein gestoppt haben, um den Zahn da rauszuholen. Vorher eine Runde My Chemical Romance und Welcome to the Black Parade. Schönen guten Morgen.
9: Morgen.

0: Get It On von Mando Diao hier bei StarFM Maximum Rock. Normalerweise müsste jetzt eigentlich Frustration laufen, weil ich ein bisschen frustriert bin, muss ich schon mal sagen.
1: Ja, mach Spaß.
0: Denn mir wurde gestern ein Zahn entfernt. Ich habe einen Zahn, wirklich einen Zahn, der wurde Wurzelkanal behandelt und genau dieser Zahn ist spröde geworden und hat sich einmal komplett halbiert und dementsprechend hatte ich natürlich auch richtig... War angenehm gewesen. Und der wurde mir gestern entfernt in einer Notfallsitzung. Und da hat sich Kevin, glaube ich, gemeldet, ne?
1: Ja, Kevin hat ja, also erstmal melden sich sehr viele Leute und wünschen dir gute Besserung.
0: Lieber Christian, das ist nett,
1: das müssen wir an der Stelle auf jeden Fall mal hervorheben.
0: Vielen Dank.
1: Und Kevin hat dir auch noch einen Tipp gegeben, wobei ich nicht so weiß, ob der vielleicht so klug wäre. Er schreibt, alles mit Wacholder oder Gin spülen.
0: Ja, ich weiß nicht, ob Gin so geil ist. Ich habe natürlich auch gleich mal geguckt, wie sieht's denn aus? Kann ich eigentlich so ein Bierchen trinken nach so einer überstandenen Sache? Denn hier sitzt auf gar keinen Fall, weil Alkohol Blut verdünnt. Und ich glaube, dass so ein 40-prozentiger Gin jetzt nicht gerade das Geilste ist. Ich kann mir vorstellen, dass das wahrscheinlich auch nicht so wundheilenfördernd ist. Und vor allen Dingen, wenn ich den trinke, auch ist Alkohol verdünnt ja, wie gesagt, das Blut. Was für mich aber wirklich richtig nervig ist an diesem frühen Morgen, ich kann nicht mal einen Kaffee trinken.
1: Auch wegen, weil der den Herzschlag und den Blutdruck erhöht und so, ne?
0: Genau, denn Koffein treibt den Blutdruck nach oben und ein erhöhter Blutdruck kann den frisch gebildeten Blutpropfen wieder aus der Zahnwunde spülen. Außerdem ist die Wärme blöd wegen den Blutgefäßen und ich trinke ja auch immer gerne einen Schnappuccino, also einen Cappuccino und Milchprodukte sowieso blöd wegen Bakterien und so weiter alles. Deswegen, ich stehe hier wie so ein Trottel ohne Kaffee. Und muss warten, bis ich dann irgendwie, mindestens 24 Stunden soll ich warten, dann darf ich auch erst das erste Bierchen trinken heute Abend.
1: Hat der nicht gesagt, 48 Stunden bis zum ersten Bierchen?
0: 24 bis 48, wir wollen's, wir gucken mal.
1: Sie ist so positiv.
0: Schmerzfrei und ohne Schmerztabletten, das war die Ansage.
1: Ja, sie ist positiv, jetzt, du hast ja schon ein bisschen recherchiert, die Chance auf den ersten Goldzahn, woo!
0: Stimmt, ich hab Goldzahn, machen wir nachher. Wir haben ja noch, quatschen wir nachher drüber. Wenn du noch einen Tipp hast, dann immer her damit. Was kann man jetzt machen? Mit Kamillentee spülen, wurde mir schon gesagt. 0800 03 03 666.
1: Und schick auf jeden Fall auch noch eine Genesungssprachnachricht hinterher. Der arme Mann ist doch so mutig, dass er hier ist.
0: Ich bette hier nicht nach Genesungswünschen.
1: Bitte sag ihm lieber, Chris, ich hoffe, du bist schnell wieder gesund. Ganz liebe Grüße.
0: Das ist eine kleine Arschkuh.
1: Hey.

0: guten Maxim Rock in diesen Freitagmorgen. Du hörst den Breakfast Club hier bei Star von Maxim Rock. Und wie jeden Tag kannst du ja eigentlich den Rausschmeißer bestimmen. Allerdings ist es heute ein bisschen anders. An diesem New Rock Friday haben wir heute mal zwei neue Singles gegeneinander antreten lassen. Und du hast jetzt gleich wieder mal 20 Minuten Zeit zum Abstimmen.
1: Ganz genau. Du musst nämlich nicht bis zum Ende der Sendung warten. Für viele ist das ja auch so, sie stimmen ab, aber am Ende können sie dann gar nicht hören, weil sie ja arbeiten müssen oder so. Heute also quasi sofort das Ergebnis. Und zwar haben Heavysaurus mal wieder einen neuen Song rausgemacht. Schickt Chris ins Rennen. Wie heißt der?
0: Luftgitarre heißt der. Ist wie gesagt heute rausgekommen und ist der erste Vorbote ihres neuen Albums Mission Dino Power, was im Februar nächsten Jahres rauskommt. Aber Flora kann Heavysaurus aus irgendwelchen unerklärlichen Gründen überhaupt nicht leiden. Und daraus ist denn dieses Battle entstanden. Und mit welchem Song gehst du denn jetzt ins Rennen?
1: Ich tue dir erstmal noch die Genugtuung und zeig den Leuten, für welchen Heavysaurus Song sie abstimmen können.
0: Mach mit dem.
1: Ich kann das einfach nicht nachvollziehen, wie es auch erwachsene Leute gibt, die sich denken, yeah, das ist meine Musik. Naja. Ich weiß auf jeden Fall, dass wir unter den Maximum Rockern eine ganze Menge Five Finger Death Punch Fans haben. Und auch die haben eine neue Single rausgebracht, Eye of the Storm.

0: Ja, dazu wird es dann nächste Woche auch das neue Album geben. Das 10. an der Zahl wird es sein von Five Finger Death Punch. Und da freuen wir uns drauf. Kommt raus am...
1: Na? Na? Na?
0: Ah, ich habe mich vertan. Ich ja, hab ja
1: 0800 03 03 666. Du kannst abstimmen, C oder F. Ich weiß, dass die ein oder anderen Kids vielleicht schon jetzt wach sind und gerne eine Runde Heavy Saurus hören wollen. Ihr könnt eure Eltern natürlich davon gerne überzeugen, dass sie da mal für euch abstimmen. Also, los geht's, ab jetzt 20 Minuten.
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8: Im Studio Michael Bottlick. Bei Hitze warnt die Polizei Mittelfranken, Kinder und Tiere dürfen nicht alleine im Auto bleiben, auch nicht für wenige Minuten. Im Fahrzeuginnenraum können die Temperaturen schnell mal auf lebensgefährliche Werte steigen. Wer ein Kind oder ein Tier alleine im Auto entdeckt, der soll sofort den Notruf 110 oder 112 anrufen und gegebenenfalls couragiert handeln. In Deutschland wird immer häufiger zu alkoholfreien Biersorten gegriffen. Das zeigt eine neue YouGov-Umfrage. Demnach punktet alkoholfreies Bier vor allem, wenn es um die Gesundheit geht. Thomas Brockt.
9: Bier löscht den Durst und der ist gerade bei körperlicher Betätigung oft ziemlich groß. Wenn während oder nach dem Sport zum Bier gegriffen wird, ist es inzwischen doppelt so oft eins ohne Alkohol wie mit. Vor allem jüngere Menschen bevorzugen hier die alkoholfreie Variante. Bei Partys, im Urlaub oder zum Essen ist es aber oft auch noch ein Bier mit Alkohol. Insgesamt geht der Bierkonsum aber seit Jahren zurück. Bei den Frauen trinkt sogar eine Mehrheit von 52% niemals Bier.
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8: Die Europäische Fußballunion UEFA droht dem Weltverband FIFA geschlossen mit einem WM-Boykott, falls dieser den angekündigten Investorendeal durchzieht. Solange die Pläne weiter bestehen, werde keine UEFA-Nationalmannschaft an FIFA-Wettbewerben teilnehmen, erklärte der Verband nach einem Dringlichkeitstreffen. David Riemer berichtet.
10: Klare Ansage von der UEFA, eindeutiger geht's nicht. Dadurch gerät FIFA-Boss Infantino gewaltig unter Druck. Denn eine Fußball-WM ohne Spanien, Frankreich, England oder auch Deutschland zum Beispiel eigentlich nicht vorstellbar. Die 55 Mitgliedsverbände, also auch der DFB, lehnen den Verkauf von Beteiligungsrechten an Weltmeisterschaften an private Investoren einstimmig ab. Die Drohung betrifft neben der Männer-WM 2030 auch die Frauen-WM im kommenden Sommer in Brasilien. Die Geldmaschine FIFA mit ihrem Chef Infantino will mit dem Verkauf eines Teils ihrer kommerziellen Rechte noch mehr Milliarden einnehmen.
8: Soweit das Neueste aus dem StarFM News Center.
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1: Einen wunderschönen guten Morgen, schönen Freitagmorgen wünschen wir dir. Da ist jetzt irgendeiner in Gräfendorf in einem Fluss baden gegangen und hat gedacht, er hat eine Flasche gefunden, er hat eine alte Granate gefunden.
0: Oh Gott.
1: Bitte vorsichtig, wenn ihr in den Gewässern unterwegs seid, da nicht einfach irgendwelche Sachen rausziehen, wo er denkt, Mensch, das könnte ganz geil sein. Ansonsten haben wir denn noch weiterhin Temperaturen zum Baden?
0: Absolutes Badewetter, 36 Grad heute, aktuell 19 in Franken und Richtung Nachmittag gibt es dann aber auch nochmal Gewitter. Vorher ist es aber sonnig und auch morgen ist es sonnig, außer am Vormittag. Da gibt es ab und an mal einen kleinen Schauer bei 27 Grad und übermorgen, da ist dann richtig schöner Sommersonntag, 32 Grad, trocken und sonnig.
1: Nice.
0: Auf der A73 Richtung Nürnberg zwischen Kreuz führt Erlangen in der Überleitung zur A3 Richtung Würzburg steht ein defekter PKW und auf der A6 immer noch Richtung Nürnberg zwischen Neudettelsau und Schwabach West. Der rechte Fahrstreifen im Baustellenbereich blockiert. Mittlerweile sind hier zwei defekte LKW und du brauchst aktuell 20 Minuten länger. Geblitzt wird von Allersberg auf der Altenfeldener Straße, Rostal-Fürther Straße und in Erlangen auf der Frauenauracher Straße. Hast du auch noch was entdeckt? Dann schick das rüber an die 0800 0303 666.
1: Vielen Dank Flora, vielen Dank an alle Star Ranger und euch natürlich eine gute Fahrt.
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1: Yes, yes, ja. Wolfi allerdings noch im Urlaub, der ist am Montag wahrscheinlich wieder da. Und ansonsten Chris und Flora für dich im Studio. 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
1: Wäre vielleicht auch ein gutes Geschenk. Vielleicht jetzt schon mal an Weihnachten denken. Ist ja bald soweit. Bis dahin haben wir ordentlich Musik. Volbeat, Temple of the Cure, vorher noch The Offspring und You're Gonna Go Fuck It. Schönen guten Morgen.

0: Also ich finde irgendwie beide Songs total geil. Ich glaube, wenn es nur wirklich rein nach dem Song gehen würde, würde ich mich für Five Finger Death Punch entscheiden.
1: Gut.
0: Weil ich den Song wirklich echt gerne mag. Aber ich glaube, dass es total wichtig ist, dass die Kleinsten schon an guten Musikgeschmack herangeführt werden. Eigene Entscheidung,
1: so
0: in eigene Entscheidung her. Deshalb habe ich definitiv auch ein ganz großes Herz für Heavisaurus. War da auch schon zum Konzert mit meiner Patentochter. Und deshalb gibt es heute tatsächlich ein C von mir.
2: Oh, wir schauen mal, ob Lisa mich vielleicht noch retten kann.
3: Hallo ihr Lieben. Boah, das ist aber heute auch eine schwere Entscheidung, auch wenn Flo das vielleicht anders sieht.
2: Ja.
3: Aber da bleibe ich dann bei der üblichen Argumentation von Chris. Komm, Five Finger Death Punch spielt ihr doch öfter. Also unsere drei Stimmen gehen alle an die Heavisaurus. Liebe Siehste. Grüße.
1: Na toll. Drei Stimmen sogar.
2: Damit.
1: Die neue Heavisaurus heißt Luftgitarre und ist der erste Vorbote vom neuen Album, was denn im Februar erscheint, heißt Mission Dino Power, am 5. Februar ganz genau. Und es haben sich wirklich, und da ist jetzt ohne Flachs und ohne Dallerei, viele für Heavisaurus entschieden. Vielleicht waren da wirklich auch die Kinder im Hintergrund, die natürlich dann gesagt haben, ich möchte Heavisaurus hören. Deswegen schlägt Heavisaurus Five Finger Death Punch.
2: Na gut, ich gebe mich geschlagen. Wir hören rein, neuer Maximum Rock von Heavisaurus, Luftgitarre. Aber nochmal machen wir das nicht.

0: Ja, das waren sie. Heavysaurus und Luftgitarre. Grüße gehen raus an alle Kids da draußen. Das nennt man musikalische Früherziehung. Und kommt bald ein neues Album raus. Und deswegen schon mal einschreiben. 5. Februar 2027 Mission Dino Power. Das neue Album von Heavysaurus. Das war eben der neue Song Luftgitarre. Also wünschen wir dir natürlich viel Spaß beim weiteren Reinhören.
1: Wir machen jetzt weiter mit Green Day. Hier ist Warning.

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1: Guten Morgen. Es gibt ein Problem auf Nürnbergs Straßen. Immer wieder kommt es zu Unfällen zwischen Autos und Straßenbahnen. Fast 100 Mal im Jahr kracht es da. Im ersten Halbjahr 26 gab es sogar schon über 70 Unfälle zwischen der Straßenbahn und einem PKW. Und durch diese Unfälle entstehen im Jahr Kosten von etwa 1 Million Euro. Also muss gehandelt werden. Und damit das in Zukunft seltener passiert, werden jetzt an Unfallschwerpunkten sogenannte Leitpfosten aufgestellt. Zum Beispiel auf der äußeren Sulzbacher Straße oder in der Südstadt auf der Landgrabenstraße oder in der Nordstadt auf der Bucherstraße. Diese Pfosten sollen verhindern, dass Autofahrer über die Straßenbahngleise fahren oder zum Beispiel das unerlaubte Links abbiegen. Ob sich die Zahl der Unfälle dadurch verringern lässt, das wird man dann frühestens Ende des Jahres sehen bei der nächsten Auswertung. Aber ich muss da wirklich mal die Autofahrer in Schutz nehmen und das mache ich wirklich selten. Wenn man mal bedenkt, dass die Hälfte der Menschen, die in Nürnberg wohnen, zugezogene sind, also aus anderen Städten oder Ländern kommen, dann gehe ich einfach mal davon aus, dass die wenigsten davon ihren Führerschein in einer Stadt gemacht haben, in der es eine Straßenbahn gibt. Also ich zum Beispiel habe meinen Führerschein in Bayreuth gemacht und als ich dann nach Nürnberg gezogen bin, ja, da gab es schon auch schwierige Situationen mit der Straßenbahn erstmal, weil man gar nicht weiß als Autofahrer aus anderen Städten, wie man damit umgehen soll. Also vielleicht helfen diese Begrenzungspfosten ja dann. Sobald es da neue Zahlen gibt, halte ich dich natürlich auf dem Laufenden.
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14: Im Studio Michael Bottlick. Deutschland stöhnt unter einer neuen Hitzewelle und die Politik streitet über Schutzmaßnahmen. Grünen-Chefin Brandner und Ex-Gesundheitsminister Lauterbach fordern Kälteräume und Hitzetelefone. Patientenschützer wollen mehr Geld für Pflegeheime. Kein Wunder, allein in diesem Sommer sind laut RKI fast 10.000 Menschen an der Hitze in Deutschland gestorben. Die UEFA droht der FIFA mit einem WM-Boykott. Alle 55 Nationalverbände haben das einstimmig beschlossen. Der Grund: FIFA-Chef Infantino will WM-Anteile an private Investoren verkaufen und so Milliarden kassieren.
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14: Soundgarden haben die Arbeiten an ihrem kommenden Album abgeschlossen. Es enthält die letzten 8 Songs, an denen die Band mit Frontmann Chris Cornell vor dessen Tod 2017 gearbeitet hatte. Das Erscheinungsdatum steht noch nicht fest. Soweit die StarFM-Schlagzeilen. Ausführliche Nachrichten bei StarFM wieder in einer halben Stunde.
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15: Einen schönen guten Morgen hier bei Star für Maximum Rock. Gestern ordentliche Hitzeparade, doch wie sieht's denn heute aus?
16: Heute auch schon 21 Grad in Nürnberg, Fürth und Erlangen. 36 Grad werden es heute noch. Dazu ist es recht sonnig, aber Richtung Nachmittag gibt's auch das ein oder andere Gewitter. Morgen auch, zumindest am Vormittag, ein kleiner Schauer. Ansonsten aber auch freundlich bei 27 Grad und übermorgen dann nochmal 32. Da ist auch wieder trocken und sonnig. Du musst immer noch mehr Zeit mitnehmen auf der A6 Richtung Nürnberg. Zwischen Neudettelsau und Schwabach West ist der rechte Fahrstreifen im Baustellenbereich von 2 defekten LKWs blockiert. Es hat sich natürlich dementsprechend auch ein Stau gebildet. 20 Minuten aktuell an der Stelle. Außerdem 20 Minuten musst du mitnehmen in Nürnberg auf der Münchner Straße zwischen dem Ortseingang und Bauernfeindstraße. Wie gesagt, auch hier 20 Minuten. Und allgemein heute definitiv mit einigen Staus rechnen, vor allem auf den Autobahnen wegen dem Ferienanfang. Geblitzt wirst du in Nürnberg, Thomas-Daxer Straße, Allersberg, Altenfeldener Straße und in Rostal auf der Fürther Straße. Hast du auch noch was für uns? Dann schick das gerne her an die 0800 0303 666.
15: Weiter geht's mit gutem Maximum Rock von den Spin Doctors to Princess. Vorher aber noch eine Runde Blink 182. She's out of her mind. Schönen guten Morgen.
16: Morgen.

0: Also, wenn es nicht blutet, dann darfst du auch gerne einen Kaffee trinken. Ich habe 3 Jahre in einer Zahnarztpraxis gearbeitet und selber wurde mir mal ganz fix vor der Arbeit einen Zahn gezogen und dann habe ich nachmittags auch schon wieder einen Kaffee getrunken. Wenn du danach das ausspülst mit Kamelan oder du hast einen Garten, da ist bestimmt auch Spitzwegerich, den kochst du dir ab und dann kannst du das auch zum Spülen nehmen, weil das ist antibakteriell. Der Blutpfropfen, der ist da. Also du kannst ruhig einen Kaffee trinken. Wenn du jetzt keinen mega hohen Blutdruck hast, dass das über die oder durch die Decke schießt, dann kannst du auch gerne einen Kaffee trinken. Also, dann trinkst du den halt auf der anderen Seite, also schluckst ihn über die andere Seite runter und dann ist das schön. Cappuccino kann man auch zur Not mit einem Strohhalm trinken.
1: Ja, vielen lieben Dank für diesen Tipp. Mit dem hohen Blutdruck, da muss ich eher Richtung Flora gucken, weil die ist meistens so, dass sie meinen Blutdruck immer richtig nach oben fährt, weil sie immer so viel Quark erzählt und dann muss ich mich immer so aufregen. Aber ansonsten, guck mal an, siehst du? Aber ich fand auch ganz nett, wie sie gesagt hat, naja, mal schnell vor der Arbeit nochmal schnell einen Zahn gezogen, was man so macht.
2: Ganz spontan.
1: Aber cool. Haben wir noch was?
2: Ja, Lea hat auch noch was rübergeschickt, einen Tipp.
1: Ah, guck mal an.
3: Zu mir wurde damals vom Zahnarzt gesagt, ein Glas Wasser nehmen, einen Teelöffel Salz rein, umrühren, damit spülen. Ist nicht lecker, aber das hilft der Wundheilung. Ciao.
1: Ah,
2: Also
1: guck mal an. Vielen lieben Dank.
2: erst einen Kaffee trinken und dann mit Salz ausspülen. Und
1: Ja.
2: natürlich gibt es auch die Maximum Rocker, die ein bisschen Mitleid mit dir haben.
4: Eine Dose Mitleid.
2: So. Jetzt bist du bestens ausgestattet.
1: Ja, mir haben sie gestern Abend nochmal einen Zahn rausgezogen, weil nämlich ein Zahn, wo ich eine Wurzelkanalbehandlung hatte, die werden ja dann spröde so ein bisschen und der hat sich gespalten. Da war so ein richtiger Riss, so ein richtiger Grand Canyon drin und der musste gestern rausgenommen werden. Und ich habe Flora gestern Abend schon angerufen und sagte, du, ey, vielleicht sehe ich aus wie so ein Medizinball. Aber ich halte mich wacker und halte mich hier am Mikrofon und bedanke mich für die Tipps, die ihr mir gegeben habt. Vielen lieben Dank.
2: Schick ihm gerne noch weitere rüber. 0800 0303 666, die Nummer für deine Zahntipps. Und Chris, danke, dass du dich hältst wie ein Fels in der Brandung.
1: Ja,
2: Like a
1: wie ein
2: stone.
1: loser Zahn in meinem Mund.
2: Nein, like a stone. Hier sind Audioslaves.

0: Einen schönen New Rock Friday wünschen wir dir hier bei Starfam Maximum Rock. Und ja, für mich heute der letzte Arbeitstag, ja, bevor es dann nachher in den Urlaub geht und ich dann auch schön wegfliege. Und ich muss sagen, Janine ist ja ebenfalls unterwegs. Und zwar ist die dann dichter an mir dran als du an mir.
1: Verrückt, oder? Ja, Janine, oder? Du erinnerst dich vielleicht, wir haben sie vor einigen Monaten, das ist glaube ich schon her, mit unserer Mission Rock nach Toronto geschickt, zu den Foo Fighters. Das Konzert ist am Dienstag. Sie ist jetzt unterwegs mit ihrer Schwester und sie haben sich schon einige Pläne vorgenommen, was sie dann da in Kanada so machen wollen.
2: Steht fest, dass wir auf jeden Fall uns Shirts dort vor Ort kaufen werden, also damit man gleich perfekt eingekleidet ist und einfach nur sowas von Spaß haben und alles vergessen. Also ich fliege ja mit meiner Schwester und meine Schwester ist auch schon mega. Die Männer lassen wir zu Hause und machen uns einfach nur einen geilen Trip.
1: Und außerdem, Trip ist es wirklich, denn sie haben schon alles klar gemacht. Sie haben Mietwagen sich schon organisiert. Sie werden nämlich nicht nur in Toronto sein, sondern auch ein bisschen was vom Land sehen.
2: Also ganz oben stehen natürlich die Niagara-Fälle. Die stehen ganz weit oben. Und wir werden wahrscheinlich mal in die Hauptstadt nach Ottawa fahren. Sind so, ich glaube, 4 Autostunden entfernt. Ja, da wollen wir dann auch mal einen Tag hinfahren. Also wir haben jetzt eine Woche dort. Und die Zeit muss man ja ein bisschen rumkriegen. Und aber ich glaube, das wird so schnell vergehen. Und dann freuen wir uns am 4. August endlich aufs große Konzert zu gehen.
1: Ich bin sehr gespannt. Da werden wir natürlich auch nochmal reinhören, was Janine erzählt, wie das Konzert war, wie es gelaufen ist.
0: Aber schön, dass sie da noch ein bisschen länger bleibt und dann nochmal ein bisschen das Land erkundet. Wünschen wir natürlich ganz viel Spaß. Und übrigens, die nächste Maximum Rock Tour, die wird es bestimmt auch irgendwann noch geben.
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17: Im Studio Michael Bottlick. Die Polizei Mittelfranken warnt eindringlich davor, Kinder und Tiere allein im Auto zu lassen, auch nicht für wenige Minuten. Jan Seifert berichtet.
18: Zuletzt ist im Juni ein einjähriges Mädchen in Stuttgart genau deswegen an einem Hitzschlag gestorben. Auch deswegen nochmal der Reminder der mittelfränkischen Beamten. Bei den aktuellen Temperaturen von bis zu 38 Grad kann es im Fahrzeuginnenraum innerhalb kürzester Zeit lebensgefährlich heiß werden. Kinder und Tiere können ihre Körpertemperatur deutlich schlechter regulieren. Es drohen Hitzschlag, schwere Organschäden oder eben auch der Tod. Wer ein Kind oder Tier allein in einem Auto entdeckt, soll couragiert handeln und im Notfall sofort den Notruf 110 oder 112 wählen.
17: Das Vertrauen der Menschen in Deutschland in den Staat ist in einer neuen Umfrage auch auf einen neuen Tiefstand gesunken. Das zeigt die Bürgerbefragung im Auftrag des Beamtenbundes. 79% der Menschen meinen, der Staat sei angesichts der Fülle seiner Aufgaben und Probleme überfordert. Fiona Reinhardt berichtet.
19: Besonders mit Blick auf die soziale Absicherung und die Rente halten viele Menschen den Staat für überfordert. Fast jeder Fünfte hat aber auch wenig Vertrauen in den Staat, wenn es um Steuern und Finanzen geht. Ausnahme ist die Asyl- und Flüchtlingspolitik. Hier hat das Vertrauen deutlich zugenommen. Experten gehen davon aus, dass die wechselnden Regierungen und die Unzufriedenheit mit der Merz-Regierung Grund für den Vertrauensverlust sind. Deswegen brauche es jetzt dringend Reformen, die sich positiv auf das Leben der Menschen auswirken, etwa bei der Rente, der Wirtschaft, der Arbeitsplatzsicherheit und der Sanierung von Straßen und Schienen.
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17: Uli Hoeneß unterstützt die WM-Boykottdrohung der europäischen Fußballverbände. Einen Wettbewerb ohne Europäer kannst du in die Tonne treten, sagte er am Rande eines Bayern-Testspiels. Alle 55 UEFA-Mitglieder drohen geschlossen mit Boykott, falls FIFA-Boss Infantino seinen umstrittenen Investor-Deal nicht kippt. Soweit das Neueste aus dem StarFM News Center.
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0: Einen schönen guten Morgen. Ich hoffe, alle Kids da draußen haben keine Angst, heute mit den Zeugnissen irgendwie nach Hause zu kommen und die Eltern jetzt zu präsentieren. Denkt dran, ihr werdet von allen geliebt und egal wie das Zeugnis ist, es kann nicht schlechter sein als meins.
1: Und egal wie viele Zähne du noch hast. Aktuelle Temperaturen liegen bei 23 Grad in Nürnberg, Fürth und Erlangen. 36 Grad. Christo, heute ist erstmal sonnig. Am Nachmittag hier und da auch mal ein Gewitter mit dabei und auch morgen am Vormittag mal ein Schauer. Ansonsten aber auch da freundlich bei 27 Grad. Und übermorgen dann auch wieder richtiges Sommerferienwetter, 32 Grad, sonnig und trocken. Du musst immer noch ein bisschen mehr Zeit einplanen auf der A6 Richtung Nürnberg zwischen Neudettelsau und Raststätte Kammersteiner Land. Aktuell eine Viertelstunde mehr. Die Blitzer stehen in Nürnberg auf dem Martweg, in Erlangen Frauenauracher Straße und in Rostal auf der Fürther Straße. Wenn du auch noch was hast für uns, dann meld das gerne am besten per Sprachnachricht. Die Nummer ist die 0800 0303 666.
0: From the F to the A to the Flora, vielen Dank und gute Fahrt.
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0: Einen schönen guten Morgen, Wolfi noch im Urlaub, Flora und Chris für dich im Studio und wir sind dabei, die FIFA auch zu boykottieren, so wie die UEFA es gerade gestern kundgetan hat. Selbst CONCACAF hat schon gesagt, nein, nicht mit uns, damit sind glaube ich zwei der drei größten Kontinentalverbände schon mal gegen das geplante Eintreten von Investoren bei der FIFA. Mal sehen, wie sich das da noch so entwickelt.
1: Was würde denn passieren, wenn alle das boykottieren?
0: Ja, dann gibt's eine WM ohne Länder. Dann kann Infantino mit Donny Trump alleine Fußball spielen.
1: Naja, ist doch auch süß. Was auf jeden Fall auch immer süß ist, ist Maximum Rock. Den haben wir jetzt von Good Charlotte. Hier ist Girls and Boys.

0: Pearl Jam und Alive waren das hier an deinem Freitagmorgen hier am New Rock Friday. Okay. Wir haben jetzt nicht so New Rock Friday Musik, aber wir haben auf jeden Fall neue Bands, die wir dir weiterleiten können, denn gestern hat das Wacken Open Air wieder ein paar neue Bands angekündigt. Das machen sie jetzt wohl anscheinend jeden Tag. Mit dabei sind unter anderem Electric Callboy, Heaven Shall Burn oder auch Carnifex, die ebenfalls dort spielen werden. Und Ginger sind auch mit dabei, die mag ich ja auch ganz gerne. Habe ich auch schon mal gerne oder habe ich auch schon mal live gesehen. Wer noch wissen will, was sonst noch kommt, einfach mal schnell auf die Wacken Instagram-Seite gehen oder auf die Wacken Homepage, da findest du noch mehr. Und wer noch wissen will, was sonst noch so los ist, der fragt Simon.
1: Genau, wenn du momentan irgendwie Probleme mit der App oder unserer Website haben solltest, unser Techniker, der macht Urlaub, der ist auf Wacken und ich bin gespannt, wie er den gestrigen Tag erlebt hat.
2: Der zweite Tag Wacken ist überstanden und der war tatsächlich mal so richtig schön klassisch Wacken. Er war vollgestopft mit Legenden, aber auch mit Regen. Angefangen hast mit Uli John Roth, der hier richtig viele Stargäste noch am Start hatte. Mille von Creator, Johanna von Lucifer und das Frühwerk von den Scorpions zum Besten gegeben hat. Danach Yngwie Malmsteen, das war eher so ein bisschen rumgegockelt und sehr viel instrumental, also eher was für die Gitarren-Nerds. Savatage dann auch auf der Mainstage, wirklich absolut phänomenal mit dem Sonnenuntergang. Europe noch davor, die glaube ich den bestgesetzten Song hatten, und zwar Stormwind, währenddessen nämlich die Sturmfront aufgezogen ist, die ordentlich Regen mitgebracht hat. Und da kam auf jeden Fall wieder richtig schön das klassische Wackengefühl raus. Es hat nämlich geschüttet wie Sau und vor allem beim Headliner Def Leppard ist ordentlich was runtergekommen. Es hat aber überhaupt nichts ausgemacht. Jeder hatte sowas von Bock, die ganzen Hits mitzusingen. Pour Some Sugar on Me, Rocket, Animal, alles war am Start. Es war wirklich herrlich. Eine großartige Show. Trotzdem Regen und Matsch gab es trotzdem nicht, weil es war danach wieder so warm, dass alles wieder getrocknet ist. Und morgen geht's auf jeden Fall genauso legendär weiter mit Black Label Society, Zach Wild, der hier auch nochmal so kranke Riffs raushauen wird. Aber das größte Highlight wird natürlich Judas Priest.
1: Ein weiterer sehr erfolgreicher Wackentag. Wenn du auch mit dabei bist und gerade vielleicht auf dem Campingplatz hörst, dann schick doch mal liebe Grüße darüber. Ansonsten hab ein ganz zauberhaftes Wochenende.

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0: Wicked! Würde jetzt HP Baxter sagen von Scooter, Breaking Benjamin, Something Wicked. Hier bei StarFM Maximum Rock und ja, jetzt ist es ein bisschen blöd, muss ich sagen.
1: Tja.
0: Gefällt mir eigentlich gar nicht. Aber Bier der Woche.

0: Es ist die allseits beliebte Kategorie. Am Ende einer jeden Woche um 9.30 Uhr wird ein Bierchen aufgemacht und ich kann heute kein Bierchen trinken.
1: Keine Sorge.
0: Nervt mich ein bisschen.
1: Wir haben, ich glaube, heute wirst du es auch gar nicht so schlimm finden. Ein Hörer hat nämlich ein Kirschbier vorbeigebracht.
0: Aber das ist doch nett von dem Hörer, dass er ein Kirschbier mitgebracht hat.
1: Es ist super nett, dass er das mitgebracht hat, aber es hätte mich gewundert, wenn du jetzt gesagt hättest, so ein Kirschbier, das hätte ich gerne gehabt.
0: So, jetzt pass auf, ich bin zwar nicht Wolfi und hab keine Ukulele, aber...
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1: Ich weiß nicht, was verstimmter ist, deine Gitarre oder deine Stimme. Holla die Waldfee. Gut, kommen wir zum Bier. Das Bier ist aus der Klosterbrauerei Neuzelle im Landkreis Oder-Spree in Brandenburg. Die auf dem Kloster, die haben auch mal viel getrunken, nicht? Die haben,
0: ja, was sollen sie sonst machen? Durften ja sonst nicht.
1: Die Mönche haben da bereits 1416 mit dem Bierbrauen begonnen. Die Brauerei selbst wurde dann aber erst 1589 eröffnet. Und dieses Kirschbier, das ist ein Biermischgetränk auf Basis von Bockbier. Was ist nochmal Bockbier? Du bist doch der Bierkenner, oder?
0: Bockbier ist mehr oder weniger, es gibt so ein Maibock zum Beispiel, aber ansonsten ist es ein bisschen stärker auch auf jeden Fall. Das ist, glaube ich, so ein bisschen die, man sagt immer so ein bisschen erste Bier irgendwie geführt. Jedenfalls ist Maibockbier. So untergäriges Bier liegt meistens immer bei 6,5% ungefähr.
1: Okay, das hier hat 4,8. Also es riecht auf jeden Fall schon nach Kirsche, der Kollege. Mhm. Und wir gucken mal, wie es schmeckt. Also, es schmeckt ein bisschen, als hätte man ein Bier mit einem Kirschsaft zusammengekippt.
0: Ja, was anderes wird es wahrscheinlich auch nicht sein.
1: Wahrscheinlich ähnlich. Ich finde es ehrlich gesagt ziemlich geil. Ich mag auch so Sachen wie Bananenweizen und so. Ich bekenne mich öffentlich. Es tut mir leid an alle Bierbrauer, die es noch werden wollen. Ich finde es ganz lecker. Gerade wenn es halt gerade mal 9.30 Uhr ist, dann ist so ein Biermischgetränk gar nicht verkehrt. Vielen Dank,
0: guck mal an.
1: Lieber Lucky, fürs Mitbringen. Christian?
0: Ja, warte.
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1: Um Gottes Willen. Gut, dass du in Urlaub gehst. Wir hören uns jetzt an, eigentlich eine Wolfie-Gedächtnisband, Thin Lizzy, The Boys Are Back in Town.

Tja, the boys are back in town. Können wir eigentlich noch nicht so richtig singen, denn eigentlich ist nur ein Boy back in town am Montag, und zwar der gute Wolfi. Aber gut, keine Sendung endet ohne Abschlussgedicht.

0: Jetzt haben wir aber erstmal 3 Wochen Ruhe, denn Chris packt seine Schuhe. Schönen Urlaub.
1: Ja, wieder mal ein poetisches Meisterwerk. Ich bedanke mich trotzdem. Freunde, wir hören uns in 3 Wochen wieder. Bis denn. Ciao.

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6: Im Studio Michael Bottlick. In Deutschland gilt ab heute das Recht auf Reparatur von Geräten. Der Bundestag hatte das entsprechende Gesetz schon Ende Juni beschlossen und heute tritt es in Kraft. Fiona Reinhardt.
7: Ob Waschmaschinen, Handys oder E-Bikes, wer elektrische Geräte herstellt, ist mit dem neuen Gesetz dazu verpflichtet, die Produkte während der üblichen Lebensdauer zu reparieren, und zwar zu einem angemessenen Preis. Außerdem müssen die Geräte ab jetzt so gebaut werden, dass man sie auch reparieren kann. Vor allem Smartphones wurden ja zuletzt häufig so hergestellt, dass sich der Akku gar nicht austauschen lässt. Mit dem neuen Gesetz setzt die Bundesregierung eine Richtlinie der Europäischen Union um. Damit sollen Verbraucherrechte gestärkt und Elektroschrott reduziert werden.
6: Nach der Entschärfung des CDU-internen Konflikts um die Kabinettsumbildung droht Bundeskanzler Friedrich Merz jetzt neuer Ärger. Die drei Ostministerpräsidenten von Sachsen, Sachsen-Anhalt und Thüringen stellen sich gegen eine Abschaffung der abschlagsfreien Rente nach 45 Beitragsjahren und damit gegen einen wichtigen Bestandteil der geplanten Reform der Rente. Ursula Winkler berichtet.
8: Wer 45 Jahre gearbeitet hat, hat genug eingezahlt, finden die drei CDU-Ministerpräsidenten Vogt, Schulze und Kretschmer. Und sie provozieren mit ihrer Forderung einen neuen Konflikt mit Kanzler Merz. Sie wollen, dass bei den Reformen auch die Lebensrealität der Menschen in Ostdeutschland mitgedacht wird. In den drei Ländern ist die gesetzliche Rente für die meisten die einzige Säule der Alterssicherung. Nur wenige sorgen mit Betriebsrenten oder privat vor. Die drei Ostländerchefs stehen auch unter Druck, weil die CDU in Umfragen hinter der AfD steht, vor allem in Sachsen-Anhalt, wo bald gewählt wird.
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6: Die UEFA droht der FIFA mit einem WM-Boykott. Alle 55 Nationalverbände haben das einstimmig beschlossen. Der Grund: FIFA-Chef Infantino will WM-Anteile an private Investoren verkaufen und so Milliarden kassieren. Auch der amerikanische Kontinentalverband ist dagegen. Alle 41 Mitgliedsverbände lehnen dort ebenfalls die Pläne von Infantino ab. Soweit das Neueste aus dem Star FM News Center.
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9: 24 Grad messen wir aktuell bei uns in Nürnberg, in Stein und in Feucht. Teils Sonne, teils Wolken heute. Einzelne Schauer oder Gewitter drin bei 35 Grad maximal. Die Star FM Prognose: morgen wolkig, zeitweise sonnig. Gebietsweise kommt kräftiger Regenschauer runter. Manchmal auch Gewitter. Dazu ist es spülwarm bei 28 Grad. Der Sonntag mit viel Sonne und weiter heiß bei 32 Grad. Zum Ferienstart rechnet der ADAC bei uns in Franken mit Staus auf der A3 zwischen Würzburg, Nürnberg und Passau, auf der A6 zwischen Heilbronn und Nürnberg und auf der A9 Richtung München. Besonders voll wird es voraussichtlich heute Nachmittag und am Abend, auch morgen Vormittag, mit Staus rechnen. Aktuell haben wir Stau im Stadtgebiet Nürnberg auf der Münchner Straße zwischen Zollhausstraße und Bauernfeindstraße. In beide Richtungen bitte 20 Minuten mehr einplanen. In Nürnberg blitzt es auf der B4 Erlanger Straße Höhe Flughafen und in Rostal auf der Fürther Straße. Hast du noch was, Staus, Blitzer, dann schick gerne Sprachnachricht. Geht an die 0800 0303 666. Vielen Dank.
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9: Mit Bianca heute am Mikro, denn Thomas ist im Urlaub und Werner verbringt heute Zeit mit ihrer Tochter. Und wir widmen uns an diesem Freitag natürlich den frischen Alben, den frischen Singles, die rausgekommen sind, die jetzt neu in deinem Plattenladen stehen. Und jede Menge Maximum Rock drumherum. Wir starten mit The Gaslight Anthem, Bruce Springsteen und hier ist Linkin Park mit Namen.

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Star von Maximum Rock, Three Doors Down, When I'm Gone, an deinem Freitagvormittag, dessen Krönung noch auf uns wartet, die Star FM Rock Top 30 nämlich, ab 16.45 Uhr mit A. Sie präsentiert dir deine Hörercharts und ich bin so gespannt, ob du Nickelback mit Rattle the Cage in dieser Woche von der 2 auf die 1 gewotet hast.

0: Ich muss ja ganz ehrlich sagen, bei dem Song kann ich einfach nicht ruhig sitzen bleiben. Also ich bin sehr gespannt, ist das immer noch deine Platz 1 in dieser Woche in deinen Hörercharts? Ab 16.45 Uhr sind wir schlauer. Und Moment, da geht die Tür auf und... It's Friday, gotta get down on Friday. Ich habe ihn wieder rausgesucht, denn der Mann ist da, der ihn mir vorgestellt hat, diesen Friday-Song, Tibo.
1: Hi, grüß dich.
0: Ja, du, servus, schön, dass du da bist. Morgen hast du ja wirklich das große Doppelpack
1: morgen
0: gewonnen
1: der,
0: hier, ne?
1: Morgen gehört der Sender mir.
0: Ja, wirklich.
1: Ich bin ja den ganzen Tag schon wieder unterwegs bei Star FM.
0: Ab 8.45 Uhr.
1: Jawohl, geht's los. Und dann werde ich da ein bisschen den Vormittag so dich begleiten.
0: Mhm.
1: Und ich fiebere mich dann meiner Star FM Hero Sendung ergeben.
0: Ab 12.45 Uhr.
1: Weil ich habe ja eine dritte Ausgabe von meiner neuen Format, was ich mache, Rock Threads.
0: Ah, Brücken bauen, ne?
1: Ja, so kennst du das mit dem Faden am Pulli? Da ziehst du dann einmal an diese Faden und dann, es hört ja nicht auf. Na, es kommt immer mehr. Ja. So kannst du das mit der Musik machen. Und da habe ich ja coole Stories. Zum Beispiel, ich weiß nicht, ob du es gewusst hast, dass wir eigentlich indirekt die Red Hot Chili Peppers zu verdanken haben, dass Eddie Vedder Sänger von Pearl Jam geworden ist.
0: Nein.
1: Ja, das ist wohl wahr. Das bekommst du von mir dann morgen zu erfahren. Und außerdem Ted Nugent, kennst du ja schon, der hat 76 ein Album aufgenommen, Free For All. Und er hat ja so eine Mitwirkende bei dieser Platte. Der hat ja ein bisschen an den Gesangsarrangements mitgearbeitet und hat selber ein paar Titel gesungen auf die Platte. Und ein Jahr später ist er Weltstar geworden.
0: Boah.
1: Kennst du auch. Mhm. Aber ich sag's dir nicht, wer es ist. Du musst ja bei mir morgen einschalten.
0: Sehr gut. Werden wir machen, T-Bone. Also morgen T-Bone Day bei Star von Maximum Rock. Sehr gut.
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0: Da beim Maximum Rock Rick Springfield, Jessie's Girl, an deinem Freitagvormittag, der wie immer in diesem Zeichen steht.
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0: Frische Lieferung eingetroffen im Plattenladen deines Vertrauens, egal ob im Netz oder als Plattenladen, in den du reingehen kannst, so richtig mit Regalen und so zum Rumwühlen. Bei den Alben unter F gibt's jetzt die neue von Five Finger Death Punch, Legacy. Sänger Evan Moody zeigt sich hier in absoluter Bestform.

gibt es noch ausschließlich in digitaler Form, aber in den Händen halten kannst du es dann ab dem 18. September. Ja, und auch Country-Sänger Tim Montana ist mit einem neuen Album am Start, heißt Entire State of Tim Montana mit der Single Break Me Down.

Und weil das kam, hat Tim Montana auf seinem Album auch einen Song mit Slash und Billy F. Gibbons von ZZ Top aufgenommen. Und dann haben wir natürlich auch neue Singles in dieser Woche. Hast du schon die neue Electric Callboy, The Way You Are, gehört? Das geht los wie so eine typische 90er Boyband-Ballade und dann kommt nach einer Minute der heftigste Breakdown.

0: Ich liebe es. In den Kommentaren auf Insta heißt es da zum Beispiel die Black Street Boys. Ja, und dann ist da eine neue Single, über die müssen wir reden. Da müssen wir reinhören. Greta von Fleet sind ja zum Glück immer noch da. Man hatte ja schon zeitweise Angst, sie hätten die Musik an den Nagel hängen wollen, aber ist ja anders gekommen. Am 9. Oktober ist jetzt ihr 5. Studioalbum Palace for the People angekündigt und wir dürfen uns schon heute einen ersten Höreindruck gönnen. Saw You Stand heißt die Single, die heute rauskommt. Frontmann Josh Kishka rührt die zu Tränen.
1: Saw You Stand? That song is really fucking powerful. I played it this morning in the car on the way here and I cried my eyes out. There were parts of it I just totally lost it. It's really in the center of it. And I thought about it. It's about love. Objectively, it's about love.
0: Ja, der Song ist so powerful, sagt er. Er hat den am Morgen im Auto gehört und sehr, sehr geweint. Ein Song über die Liebe, also Taschentücher raus. Hier sind Greta von Fleet mit ihrer neuen Single Saw You Stand.

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10: Im Studio Michael Bottlick. Die Polizei Mittelfranken warnt eindringlich davor, Kinder und Tiere allein im Auto zu lassen, auch nicht für wenige Minuten. Jan Seifert berichtet.
11: Zuletzt ist im Juni ein 1-jähriges Mädchen in Stuttgart genau deswegen an einem Hitzschlag gestorben. Auch deswegen nochmal der Reminder der mittelfränkischen Beamten. Bei den aktuellen Temperaturen von bis zu 38 Grad kann es im Fahrzeuginnenraum innerhalb kürzester Zeit lebensgefährlich heiß werden. Kinder und Tiere können ihre Körpertemperatur deutlich schlechter regulieren. Es drohen Hitzschlag, schwere Organschäden oder eben auch der Tod. Wer ein Kind oder Tier allein in einem Auto entdeckt, soll couragiert handeln und im Notfall sofort den Notruf 110 oder 112 wählen.
10: In Deutschland gilt ab heute das Recht auf Reparatur von Geräten. Der Bundestag hatte das entsprechende Gesetz schon Ende Juni beschlossen und heute tritt es in Kraft. Fiona Reinhardt.
12: Ob Waschmaschinen, Handys oder E-Bikes, wer elektrische Geräte herstellt, ist mit dem neuen Gesetz dazu verpflichtet, die Produkte während der üblichen Lebensdauer zu reparieren, und zwar zu einem angemessenen Preis. Außerdem müssen die Geräte ab jetzt so gebaut werden, dass man sie auch reparieren kann. Vor allem Smartphones wurden ja zuletzt häufig so hergestellt, dass sich der Akku gar nicht austauschen lässt. Mit dem neuen Gesetz setzt die Bundesregierung eine Richtlinie der Europäischen Union um. Damit sollen Verbraucherrechte gestärkt und Elektroschrott reduziert werden.
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10: Russland und Weißrussland bleiben auch bei der Eishockey-WM 2027 in Deutschland gesperrt. Der Weltverband hat das jetzt bestätigt. Die beiden Länder sind seit dem Angriff auf die Ukraine 2022 von allen Turnieren ausgeschlossen. Deutschland eröffnet die Heim-Eishockey-WM am 13. Mai gegen die Schweiz in der Fußballarena auf Schalke. Soweit das Neueste aus dem Star FM News Center.
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13: 27 Grad haben wir aktuell bei uns in Nürnberg, Rothenburg auf der Tauber und in Gutsberg. Teils Sonne, teils Wolken heute. Einzelne Schauer oder Gewitter sind möglich bei 35 Grad. Die Star FM Prognose. Morgen wolkig, zeitweise sonnig, gebietsweise auch kräftige Regenschauer möglich. Manchmal sogar Gewitter und schwülwarme 28 Grad. Der Sonntag bringt uns viel Sonne und ist weiter heiß bei 32 Grad. Aktuell Stau im Stadtgebiet Nürnberg auf der Münchner Straße zwischen Zollhausstraße und Bauernfeindstraße. Nimmst du in jeder Richtung 15 Minuten mehr mit. Die Blitz erwarten mich in Nürnberg auf der B4 Erlanger Straße Höhe Flughafen und in Erlangen auf der Frauenauracher Straße. Hast du noch was, Stausblitzer? Dann schick uns gerne Sprachnachricht. Geht an die 0800 0303 666. Vielen Dank.
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13: Heute ausnahmsweise mit Bianca am Mikro. Börner macht sich eine schöne Zeit mit ihrer Tochter heute und Thomas ist im Urlaub und wir genießen den Europe Friday mit jeder Menge Maximum Rock, unter anderem die H-Box gleich am Start, Steve Miller Band und hier sind Bad Wolves und Legends Never Die.

0: von Maximum Rock, Evanescence, Who Will You Follow, an deinem Freitagvormittag. Freuen wir uns drauf. Evanescence beehrt Deutschland im September, spielt in München, in Hamburg, Dortmund, Frankfurt und in Berlin, präsentiert von StarFM Maximum Rock. Yes. Was ist sonst los in der Rockwelt?
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0: Für Gesprächsstoff auf Wacken ist aktuell gesorgt, denn die Veranstalter haben schon erste Bands bekannt gegeben für das Line-Up 2027. Unter anderem dabei Electric Callboy und Heaven Shall Burn. Und du darfst dich jetzt schon für Tickets fürs nächste Jahr eintragen in die offizielle Mailingliste auf wacken.com. Für Fans von Ozzy Osbourne wird es bald eine neue Attraktion geben. Die Universal Studios haben angekündigt, zur Halloween-Saison ein Ozzy Osbourne Spukhaus zu eröffnen in ihren Parks in Kalifornien und Florida. Das heißt in der Pressemitteilung: Rase durch eine verfallene Welt direkt aus Ozzy Songtexten in diesem von einer Rock'n'Roll-Legende inspirierten Horrorhaus. Lasst den Wahnsinn beginnen. Und auf YouTube gibt es sogar schon einen kleinen Teaser.
2: For Ozzy Osbourne, the Prince of Darkness. One nightmare of many, only at Universal Halloween Horror Nights.
0: Soundgarden-Fans bitte aufgemerkt, denn es wird ein letztes Album geben von Soundgarden zusammen mit Chris Cornell. Die Band hat jetzt 8 Songs fertiggestellt, an denen sie zum Zeitpunkt des Todes ihres Frontmanns 2017 gearbeitet haben. Die Songs werden aktuell noch gemixt. Ob das Album dann noch in diesem Jahr erscheint oder erst 2027, das ist noch nicht ganz sicher.
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0: Stuff am Maximum Rock, Deep Blue Something, Breakfast at Tiffany's. Ja, es lohnt sich gut zu frühstücken an diesem Wochenende. Ist viel los bei uns.
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0: Es wird bis Sonntag ordentlich gefeiert. Du musst dich eigentlich nur entscheiden, wo du hin willst. Erstes Highlight Erlangen. Auf dem Altstädter Kirchenplatz steigt das 31. Altstadtfest. Das ganze Wochenende Live-Musik für dich. Es gibt lecker was zu futtern, Bierchen und speziell für dieses Wochenende gebrautes Altstadtweizen. Zweiter Stopp, Hersbruck. Auch hier steigt das Altstadtfest, perfekt für alle Maximum-Rocker, die Bock haben auf gutes Bier, fränkische und internationale Spezialitäten und auch richtig gute Unterhaltung. Und dann wartet auf dich Hilpoltstein. Seit fast 100 Jahren feiert die Stadt ihr legendäres Burgfest. Das ist so ein richtiges Volksfest für die ganze Familie. Da gibt's bunte Action auf dem Festplatz, ein Sautrogrennen und Trödelmarkt und Fahrgeschäfte. Also volles Programm bei uns in Franken an diesem Wochenende. Lass es krachen. Jetzt mit Maximum Rock von

Eishockey-Religion ist, Ahornsirup aus jedem Wasserhahn fließt und Frauen, Kinder und Männer Bärte und Karohemden tragen, sind sie die Musikgötter. Nickelback. Die Kanadier bringen ein neues Album mit. Everything Under the Sun. Und damit sorgen sie auch in der Star FM Playlist für Aufsehen. Rattle the Cage.

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17: Im Studio Michael Bottlick. Die Polizei Mittelfranken warnt eindringlich davor, Kinder und Tiere allein im Auto zu lassen, auch nicht für wenige Minuten. Jan Seifert berichtet.
18: Zuletzt ist im Juni ein 1-jähriges Mädchen in Stuttgart genau deswegen an einem Hitzschlag gestorben. Auch deswegen nochmal der Reminder der mittelfränkischen Beamten. Bei den aktuellen Temperaturen von bis zu 38 Grad kann es im Fahrzeuginnenraum innerhalb kürzester Zeit lebensgefährlich heiß werden. Kinder und Tiere können ihre Körpertemperatur deutlich schlechter regulieren. Es drohen Hitzschlag, schwere Organschäden oder eben auch der Tod. Wer ein Kind oder Tier allein in einem Auto entdeckt, soll couragiert handeln und im Notfall sofort den Notruf 110 oder 112 wählen.
17: In Deutschland wird immer häufiger zu alkoholfreien Biersorten gegriffen. Das zeigt eine neue YouGov-Umfrage. Demnach punktet alkoholfreies Bier vor allem, wenn es um die Gesundheit geht. Thomas Brockt.
19: Bier löscht den Durst und der ist gerade bei körperlicher Betätigung oft ziemlich groß. Wenn während oder nach dem Sport zum Bier gegriffen wird, ist es inzwischen doppelt so oft eins ohne Alkohol wie mit. Vor allem jüngere Menschen bevorzugen hier die alkoholfreie Variante. Bei Partys, im Urlaub oder zum Essen ist es aber oft auch noch ein Bier mit Alkohol. Insgesamt geht der Bierkonsum aber seit Jahren zurück. Bei den Frauen trinkt sogar eine Mehrheit von 52% niemals Bier.
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17: Die FIFA reagiert auf die Kritik am geplanten Investorendeal. Niemand verkaufe den Fußball, hieß es in einer Mitteilung. Der Weltverband sieht sich auch durch falsche Medienberichte missverstanden. Die Pläne von FIFA-Chef Gianni Infantino hatten ein massives Beben in der Fußballwelt ausgelöst. Thomas Thonfeld.
12: Wir dürfen den Fußball nicht zum Spielball von Investoren machen. DFB-Präsident Neuendorf unterstreicht im Fernsehinterview die Drohung der europäischen Fußballer
2: Fußballunion UEFA notfalls an Weltmeisterschaften nicht mehr teilzunehmen. Zwar hat die FIFA erklärt, man respektiere die Bedenken, zurückgezogen hat der Weltverband seine umstrittenen Investorenpläne aber nicht. Doch nachdem sich nun auch der Verband für Nord- und Mittelamerika dagegen ausgesprochen hat, wird es eng für FIFA-Boss Infantino, noch eine Mehrheit dafür zu bekommen.
17: Soweit das Neueste aus dem StarFM News Center.
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7: 29 Grad haben wir aktuell zum Ferienstart bei uns in Nürnberg, Langenzenn und bis Lohe. Teils Sonne, teils Wolken. Einzelne Schauer oder Gewitter sind möglich bei 35 Grad heute. Die StarFM Prognose. Morgen wolkig, zeitweise sonnig, gebietsweise auch kräftige Regenschauer drin, manchmal auch Gewitter. Schwülwarme 28 Grad dazu. Übermorgen viel Sonne und weiter heiß bei 32 Grad. Vorsicht aktuell A9 Richtung Nürnberg zwischen Allersberg und Dreieck Nürnberg feucht. In beiden Richtungen Gefahr durch Personen auf der Fahrbahn. Und Stadtgebiet Nürnberg weiterhin Stau auf der Münchner Straße zwischen Zollhausstraße und Bauernfeinstraße. In beide Richtungen 20 Minuten mehr ein Plan. Es blitzte in Erlangen auf der Frauenauracher Straße und in Allersberg auf der Altenfelder Straße. Der Blitzanhänger steht da schon seit Montag. Hast du noch was? Dann ruf gern an oder schick eine Sprachnachricht. Geht an die 0800 0303 666. Vielen Dank.
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7: Mit Bianca heute, Thomas im Urlaub und Burner verbringt einen herrlichen Tag mit ihrer Tochter. Und wir machen uns auch eine schöne Zeit, ne? Mit dem New Rock Friday heute. Wir hören immer wieder rein in die neuen Alben, in die neuen Singles, die heute rauskommen. Und wir hören natürlich auch Maximum Rock, wo wir schon ganz lange mitsingen können. Muse haben wir gleich. Die Toten Hosen mit Hier kommt Alex sind am Start. Und Wobeat, hier ist Lola Montez.

0: Maximum Rock immer wieder großartig. The Interrupters, Take Back the Power. Perfekter Song für deinen Freitagmittag. Hab eine schöne Mittagspause und wie wär's? Ich schick dich jetzt einfach mal eben aufs Live-Konzert.
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0: Das machst du mit deiner StarFM-App, echt ein Zaubertool auf deinem Smartphone, denn damit hast du nicht nur Maximum Rock vom Allerfeinsten 24/7 in deiner Hosentasche dabei. Nein, dank des Flatterhuhn-Spiels kannst du damit auch die coolsten Rockkonzerte live erleben. Und einer, der gezockt hat wie wild, ist Roland. Roland, wie schwer war es, auf die 30 Punkte zu kommen, die dich in den Lospot gepackt haben?
2: Fand ich ehrlich gesagt gar nicht so schwer. Klar, am Anfang muss man sich ein bisschen eingrooven, aber danach ging es eigentlich. Also wenn man so im Flow ist, dann geht das eigentlich ganz gut.
0: Was war dein Highscore?
2: 100, irgendwas mit 30, glaube ich.
0: Boah, Mann, du hast 30 gebraucht und über 130 Punkte, nicht schlecht.
2: Ja, das war das Ziel. Das Ziel ist, macht halt schon Spaß und irgendwann ist da halt auch so ein bisschen Sucht hinter und man will dann halt besser sein wie die Kollegen, weil die spielen halt auch. Und da versucht man sich dann halt immer zu überbieten.
0: Absolut. Und weißt du was, mit diesem geilen Score, also 30 hätten ja schon gereicht, aber das bringt dich jetzt zum Konzert von deine Cousine. Herzlichen Glückwunsch.
2: Echt? Super. Das freut mich.
0: Ist so schön. Deine Cousine schon mal live erlebt?
2: Nein, noch nicht. Ich habe schon viele Bands gesehen, ja, war auch viele Konzerten, aber deine Cousine habe ich noch nicht gesehen, nein.
0: Großartig, kann ich dir nur sagen. Sie hat ja für uns, für StarFM, hat sie einmal bei der Charity ein Küchenkonzert gegeben und dann später hat sie nochmal gespielt bei uns und es ist eine Wahnsinnsshow, die sie auf der Bühne hinlegt, wirklich wie so ein Flummi. Nee, großartig.
2: Ja, super, das freut mich.
0: Ja, und diese tolle Stimme und die guten Songs und das macht sehr viel Spaß, dir auch viel Spaß dabei.
2: Dankeschön, werde ich bestimmt haben.
0: Sehr schön. Sag mal, und nochmal kurz zur StarFM-App. Hast du dir die jetzt extra runtergeladen auch für diese Verlosung?
2: Mein Kollege hat das letzte Woche angefangen zu spielen, weil er eigentlich zu vernetzen wollte. Und da habe ich dann gesehen, das macht Spaß. Und habe ich mich dann halt auch angemeldet. Und seitdem überbieten wir uns halt quasi immer wieder. Und dass ich jetzt natürlich noch was gewonnen habe dazu, das ist natürlich umso besser.
0: Perfekt. Mensch, dann nimmst du einen Kollegen mit oder die Frau, Freundin, Freund?
2: Das überlege ich mir noch, das muss ich noch abklären. Aber wahrscheinlich ein Kollege oder Freundin, Verlobte, ja.
0: Super. Mensch, Roland, tolle Zeit dir und jetzt ein herrliches Wochenende.
2: Danke gleichfalls.
0: Dankeschön. Und für dich gilt, weiter zocken, um die coolsten Rockstars live zu erleben. Korn hätten wir noch, Placebo, Papa Roach oder auch The Prodigy.
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0: Staff am Maximum Rock an deinem Freitagmittag. Yes, ich freue mich, dass du mit dabei bist. Heute bin ich die Urlaubsvertretung für Börner und für Thomas und ich muss dir mal ein bisschen was aus dem Nähkästchen erzählen. Wir haben gestern schon über den New Rock Friday heute natürlich gesprochen und da war ja klar, es gibt eine neue Single von Heavysaurus. Und du weißt ja, ich selber habe keine Kinder, aber es gibt einen Die-Hard-Fan bei uns in der Staff-M-Redaktion und das ist die Börner, denn bei ihr zu Hause geht immer der Heavysaurus-Punk ab. Und als sie davon erzählt hat, habe ich sie gleich ins Studio gezogen und wollte von ihr wissen, was ist da bei euch los?
1: Der Die-Hard Heavysaurus Ultra. Das finde ich sehr schön. Ja, ich habe eine kleine Tochter daheim und da stößt man dann unabdingbar auf Heavysaurus. Sie hört es eigentlich über alle Wege, also manchmal auch bei uns im Auto. Ja, also ich finde die Songs echt lustig und ich war jetzt auch schon auf dem ein oder anderen Konzert und es macht schon Spaß, wenn du dann so den Kindermoshpit vorne hast und die Eltern weiter hinten stehen und dann gibt es durch Ausfall auch die ein oder andere Mama oder den Papa, wo man sich fragt, wer ist jetzt da der größere Fan? ja, Heavysaurus sind ja auch am Wochenende jetzt, also morgen bei Wacken, 11.30 Uhr auf der Harder Stage, boah, werden sie dann die erste Band sein. Und im Rahmen dieses Auftritts haben Heavysaurus auch ein neues Album angekündigt. Das kommt nächstes Jahr am 5. Februar. Halte ich fest, ich finde den Namen so geil. Hm? Mission Dino Power.
0: Genau. Cool.
1: Und ja, da gibt es auch den ersten Song schon draus. Ich habe ihn mir schon angehört und ich finde ihn einfach, ich finde ihn tatsächlich einfach richtig gut. Geile Riffs, sehr geiler Text. Und den dürfen wir natürlich unserer Maximum Rock Community nicht vorenthalten. Und jetzt bin ich mal gespannt dann, wer gleich mit mehr abgeht, ob das die Kids sind oder ob das dann die Eltern sind.
0: Dann hören wir rein. Wir sind Heavysaurus und Luftgitarre an deinem New Rock Friday.

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9: Im Studio Michael Bottlick. Die Polizei Mittelfranken warnt eindringlich davor, Kinder und Tiere allein im Auto zu lassen. Auch nicht für wenige Minuten. Jan Seifert berichtet.
10: Zuletzt ist im Juni ein einjähriges Mädchen in Stuttgart genau deswegen an einem Hitzschlag gestorben. Auch deswegen nochmal der Reminder der mittelfränkischen Beamten. Bei den aktuellen Temperaturen von bis zu 38 Grad kann es im Fahrzeuginnenraum innerhalb kürzester Zeit lebensgefährlich heiß werden. Kinder und Tiere können ihre Körpertemperatur deutlich schlechter regulieren. Es drohen Hitzschlag, schwere Organschäden oder eben auch der Tod. Wer ein Kind oder Tier allein in einem Auto entdeckt, soll couragiert handeln und im Notfall sofort den Notruf 110 oder 112 wählen.
9: In Deutschland wird immer häufiger zu alkoholfreien Biersorten gegriffen. Das zeigt eine neue YouGov-Umfrage. Demnach punktet alkoholfreies Bier vor allem, wenn es um die Gesundheit geht. Thomas Brockt.
11: Bier löscht den Durst und der ist gerade bei körperlicher Betätigung oft ziemlich groß. Wenn während oder nach dem Sport zum Bier gegriffen wird, ist es inzwischen doppelt so oft eins ohne Alkohol wie mit. Vor allem jüngere Menschen bevorzugen hier die alkoholfreie Variante. Bei Partys, im Urlaub oder zum Essen ist es aber oft auch noch ein Bier mit Alkohol. Insgesamt geht der Bierkonsum aber seit Jahren zurück. Bei den Frauen trinkt sogar eine Mehrheit von 52% niemals Bier.
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9: Die FIFA reagiert auf die Kritik am geplanten Investorendeal. Niemand verkaufe den Fußball, hieß es in einer Mitteilung. Der Weltverband sieht sich auch durch falsche Medienberichte missverstanden. Die Pläne von FIFA-Chef Gianni Infantino hatten ein massives Beben in der Fußballwelt ausgelöst. Thomas Thonfeld.
12: Wir dürfen den Fußball nicht zum Spielball von Investoren machen. DFB-Präsident Neuendorf unterstreicht im Fernsehinterview die Drohung der Europäischen Fußballunion UEFA, notfalls an Weltmeisterschaften nicht mehr teilzunehmen. Zwar hat die FIFA erklärt, man respektiere die Bedenken, zurückgezogen hat der Weltverband seine umstrittenen Investorenpläne aber nicht. Doch nachdem sich nun auch der Verband für Nord- und Mittelamerika dagegen ausgesprochen hat, wird es eng für FIFA-Boss Infantino, noch eine Mehrheit dafür zu bekommen.
9: Soweit das Neueste aus dem Star FM News Center.
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13: 32 Grad müssen wir aktuell bei uns in Nürnberg, Hartmannshof und Rosthal. Handtuch raus, mal über die Stirn gewischt. Dazu teils Sonne, teils Wolken, einzelne Schauer, Gewitter. 35 Grad können es noch werden. Die Star FM Prognose. Morgen wolkig, zeitweise sonnig. Gebietsweise kommen kräftige Regenschauer runter. Manchmal auch Gewitter. Dazu ist es spülwarm bei 28 Grad. Übermorgen sonnig ohne Ende, weiter heiß. 32 Grad. Zum Ferienstart rechnet der ADAC bei uns in Franken mit ordentlich Staus. Auf der A3 zwischen Würzburg, Nürnberg und Passau kann es ein bisschen dicker werden. Die A6 zwischen Heilbronn und Nürnberg und auch die A9 in Richtung München könnte voll sein. Vor allen Dingen heute Nachmittag, am Abend sowie morgen Vormittag. Aktuell im Stadtgebiet Nürnberg Stau auf der Münchner Straße zwischen Zollhausstraße und Bauernfeindstraße. In beide Richtungen bitte 20 Minuten mehr einplanen. In Nürnberg blitzt es auf dem Martweg, in Erlangen auf der Frauenauracher Straße. Und wenn du noch was hast, Staus, Blitzer, her damit. Wir geben es weiter unter der 0800 0303 666. Vielen Dank.
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13: An deinem Freitag und heute mal ausnahmsweise Bianca hier am Mikro für dich. Thomas ist im Urlaub und die Burner macht sich einen herrlichen Freitag mit ihrer Tochter. Machen wir uns auch, ne? Ist ja schließlich New Rock Friday. Ab 16:45 noch die Rock Top 30 mit A, mit deinen Hörercharts, die du gewotet hast. Die 30 frischen, geilsten Rock-Songs. Tenacious D, apropos geiler Rock-Song, haben wir gleich nach U2. Und hier sind die Queens of the Stone Age, Little Sister.

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0: Staffel Maximum Rock, Yellow Card, Bedroom Posters an deinem Freitagmittag. Habt eine schöne Mittagspause. Und was hältst du davon? Die nutzen wir jetzt mal und schalten rüber nach Wacken. Da wartet Maximum Rocker Kuttenkonsti. Tag 3 auf Wacken. Wie geht's dir?
1: Oh, es ist herrlich. Es ist einfach herrlich. Das Wetter spielt mit. Gestern hatten wir einen Schauer, wobei eigentlich sollte es ein richtig großer Sturm über Wacken sein. Das wurde angesagt. Packt bitte alle eure Zelte ein, zusammen, ganz große Sturmwarnung. Und was war? Nichts. Einfach herrliches Wetter, die Sonne scheint, die Konzerte sind fantastisch. Wer nicht hier ist, verpasst das.
0: Was waren denn gestern deine Highlights?
1: Naja, mein absolutes Highlight von Wacken war Sabotage. Kennt vielleicht nicht jeder, sollte aber unbedingt jeder kennen. Ein großartiges Konzert, also wenn man irgendwie harte Metal-Männer weinen sehen möchte, bei Sabotage geht das auf jeden Fall. Es war einfach so schön und war richtig klasse. Vorher war noch Europe. Wusste gar nicht, dass die mehr als das Final Countdown gespielt haben. Nee, war richtig, richtig toll. Und ganz fantastisch und einfach auch außergewöhnlich fand ich der Flappert. Ist zwar nicht so hundertprozentig meine Musik gewesen, aber ich fand es einfach wahnsinnig faszinierend, dass da einfach so eine riesen Bühne ist, so eine Megaband wie der Flappert mit einem Drummer, der tatsächlich nur einen Arm hat. Also ich musste echt zweimal gucken, weil man das vom Sound überhaupt nicht mitgekriegt hat. War wahnsinnig faszinierend, ja.
0: Das glaube ich dir. Wie ging es denn ansonsten mit der Hitze so?
1: Ja, mal besser, mal schlechter. Es ist halt ein riesengroßes Feld, das heißt keine Bäume, kein Windschatten, gar nicht. Ja, Wind gab es auch nicht und es war einfach schon relativ hart, aber man hat es überlebt und gestern war einfach klasse. H-Blocks haben ja auch gespielt. Fantastisches Konzert. Das erste in Wacken von denen, haben sie gesagt.
0: Cool. Was hast du heute sonst auf deiner Liste, Kuttenkonsti?
1: Viel zu viel. Dann steht Paradise Lost auf meiner Liste. Denko Jones, Pepe Swift, Hatebreed werde ich mir angucken, Judas Priest und die letzte Show von Running Wild. Das wird auf jeden Fall sehr, sehr anstrengend, aber egal. Wacken ist nur einmal im Jahr.
0: So ist es, lieber Kuttenkonsti, dann einen tollen Tag dir, auf dass du alles schaffst, was auf deiner Liste steht. Und dann hören wir uns
1: Dank wieder,
0: ne?
1: Auf jeden Fall, euch einen schönen Tag und bis dann, ciao.
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0: Stuff im Maximum Rock, Lynyrd Skynyrd, Sweet Home Alabama an deinem Freitag. Und Bock auf Kino am Wochenende? Wie wär's mit dem neuen Spider-Man, A Brand New Day? Die durften sich die Stuff im Movistar-Kritiker gestern anschauen. Tom Holland und Zendaya und die Spinne, die wieder in der Nachbarschaft aktiv ist. Ja, wie ist er denn?
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2: Ja, was soll ich sagen? War geil. War wirklich geil.
3: So, vielleicht einer der besten Spidey-Filme, die jemals rauskamen. Man bekommt genau das, was man erwartet. Spannung, Action, eine geile Handlung, geile Wendungen, unerwartete Wendungen.
4: Ich fand den Film an sich sehr gut. Er hat viele lustige Aspekte. Man konnte wirklich gut lachen. Einige Marvel-Universumsstrippen wurden zusammengezogen. Einige neue Fragen haben sich aufgetan.
5: Das ist etwas verwirrend, für mich zumindest, da ich nicht alle Teile kenne.
2: Wenn man die vorherigen drei Teile nicht gesehen hat, ist das tatsächlich kein Verlust. Der Film klärt nochmal auf, was passiert ist.
6: Was man vielleicht kritisieren könnte, dass halt kein richtiger Bösewicht direkt halt bei war.
2: Sehr viel Action, mal kurz langatmig, aber ist er immer so. Und ja, hat Bock gemacht. Also tatsächlich, ich kann es nur jedem empfehlen, der sowieso in der Marvel-Genre drin ist.
7: Ob es jetzt 3D braucht, sei wie immer dahingestellt, aber ich fand es zumindest bei den Flugphasen ganz nett.
4: 3D, muss ich ehrlich sagen, kann ich nicht empfehlen. Das ist an einigen Ecken doch sehr unscharf und nach wie vor nicht ausgefeilt, die Technik. Aber es war ein sehr schöner Abend mit einem sehr schönen Film und ich bin gespannt, wie es in dem Universum weitergeht. Also ich bewerbe mich hier schon mal als Kritiker für den Doomsday.
0: Sehr gut. Auch nächste Woche brauchen wir dich wieder als Star FM Movistar Kritiker.
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7: 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Bonnie Tyler. 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
2: Im Studio Milan Schmidt. Die Sanierung der Bahnstrecke zwischen Nürnberg und Regensburg wird wohl günstiger als geplant. Die Deutsche Bahn hat ihre Kostenprognose um einen dreistelligen Millionenbetrag gesenkt. Michael Bottlick berichtet.
3: Die ursprüngliche Prognose hatte bei 1,4 Milliarden Euro gelegen. Von morgen an sollen auf der monatelang gesperrten Strecke wieder alle Züge fahrplanmäßig fahren. Auf einem Teilstück rollen seit Montag schon wieder einzelne S-Bahnen. Die Freigabe kommt mit rund 3 Wochen Verspätung. Der Grund, die Sicherheitsprüfung der neuen Stellwerkstechnik hat länger gedauert als geplant.
2: Wirtschaftsupdate für uns. Die Zahl der Arbeitslosen hier in Deutschland ist im Juli im Vergleich zum Vormonat um 71.000 gestiegen und hat damit jetzt knapp die 3-Millionen-Marke geknackt. Die Zahl liegt um 28.000 höher als im Juli 2025, so die Bundesagentur für Arbeit. Oliver Urbanke berichtet.
4: Der Anstieg ist unter anderem mit der Jahreszeit zu erklären. Viele Unternehmen gehen in die Sommerpause, stellen oft erst danach wieder neu ein. Gleichzeitig gehen Ausbildungen zu Ende und Schülerinnen und Schüler suchen erst noch nach ihrem Abschluss nach der passenden Stelle. Die gute Nachricht, auch wenn es rund 28.000 Arbeitslose mehr gibt als im Vorjahresmonat, spricht das IFO-Institut davon, dass sich der Arbeitsmarkt gerade etwas stabilisiert.
2: Ein heiß erwartetes Ergebnis. Das US-Unternehmen Sano darf ohne Einwilligung der GEMA bestimmte Musikwerke nicht vervielfältigen oder vervielfältigen lassen. Dasselbe gelte für das Training der KI. Denn im Streit um mit künstlicher Intelligenz generierte Songs hat das Landgericht München eine Klage der Musikverwertungsgesellschaft GEMA in weiten Teilen stattgegeben. Claudia Wächter berichtet.
5: Konkret geht's um Atemlos, Daddy Cool und andere Songs. Mit diesen Liedern und mit Hilfe von KI hat das Tool neue Songs generiert. Aber die, sagt die GEMA, unterscheiden sich kaum vom Original.
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2: Immer mehr Gegenwind für FIFA-Boss Infantino. Laut Medienberichten ist sein leitender Berater aus Protest gegen die Pläne, Anteile an der Weltmeisterschaft zu verkaufen, zurückgetreten. Denn das Vorhaben sei schlecht für den Fußball. Als leitender Berater des FIFA-Präsidenten, ehemaliger Banker und lebenslanger Fußballfan, könne er nicht tatenlos zusehen, wie die FIFA den Verkauf einer Beteiligung an der Weltmeisterschaft in Erwägung zieht. Soweit das Neueste aus dem Star FM News Center.
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7: 34 Grad müssen wir aktuell bei uns in Nürnberg, Ruth und Heideck. Puh, erstmal ein schönes Kaltgetränk gönnen. Bei Sonne und Wolken heute, einzelne Schauer sind drin und auch Gewitter bei 35 Grad maximal. Die Star FM Prognose, morgen wolkig, zeitweise sonnig, gebietsweise auch kräftige Regenschauer möglich, manchmal auch ein Gewitter bei schwülwarmen 28 Grad. Übermorgen viel Sonne, weiter heißt 32 Grad. Aktuell Stau immer noch in Nürnberg im Stadtgebiet auf der Münchner Straße zwischen Zollhausstraße und Bauernfeindstraße. Nimmst du in beiden Richtungen 20 bis 30 Minuten mehr mit. Die A13 Richtung Schweig bei Nürnberg ist auch voll, 15 Minuten mehr hier. Blitz erwarten dich auf der B4 Erlanger Straße Höhe Flughafen in Nürnberg und in Rostal auf der 4. Straße blitzt es. Hast du noch was? Staus, Blitzer? Schick gerne Sprachnachricht. Geht an die 0800 0303 666. Vielen Dank.
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7: Mit Bianca am Mikro, heute für Thomas, der im Urlaub ist, und für Berner, die mit ihrer Tochter heute einen herrlichen Tag verbringt. Maximum Rock haben wir gleich vom Maximum Park. Books from Boxes. Ich hoffe, du hast bei dem Wetter nicht einen fiesen Umzug gerade an der Backe. Aerosmith haben wir mit I Don't Wanna Miss a Thing und Green Day für alle, die wirklich schleppen müssen. Boulevard of Broken Dreams. Hab einen tollen Freitag.

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Summer mit Ignorance an deinem New Rock Friday, dessen Krönung noch auf uns wartet, nämlich die Stuff im Rock Top 30 ab 16:45 mit A. Sie präsentiert dir deine Hörercharts, die du gevotet hast die ganze Woche. Und ich bin so gespannt, ob du wirklich Nickelback Rattle the Cage auf Platz 1

nicht mehr aus dem Kopf, dieser Song. Und der hat es ja wirklich von 0 auf die 2 geschafft. In dieser Woche könnten sie Green Day vom Thron stoßen, aber die begeistern aktuell mit dieser Nummer, oder?

0: ganz im Ernst, es ist so schwierig, zwischen diesen beiden Songs zu entscheiden. Gut, dass du die Wahl hast. Ab 16:45 wissen wir, was du gevotet hast in deiner StarFM-App und auf starfm.de. Denn dann geht's los mit den StarFM Rock Top 30. Und Moment, da geht die Tür auf. 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Ich habe ihn wieder rausgesucht, denn der Mann ist da, der ihn mir vorgestellt hat, diesen Friday-Song, Thibaut.
1: Hi, grüß dich.
0: Ja, du, servus, schön, dass du da bist. Morgen hast du ja wirklich das große Doppelpack gewonnen hier, ne?
1: Morgen gehört der Sender mir.
0: Ja, wirklich.
1: Ich bin ja den ganzen Tag schon wieder unterwegs bei StarFM.
0: Ab 8.45 Uhr.
1: Jawohl, geht's los. Und dann werde ich da ein bisschen den Vormittag so dich begleiten.
0: Mhm.
1: Und ich fiebere mich dann meiner StarFM Hero Sendung ergeben.
0: Ab 12:45.
1: Weil ich habe ja eine dritte Ausgabe von meiner neue Format, was ich mache, Rock Threads.
0: Ah, Brücken bauen, ne?
1: Ja, so kennst du das mit dem Faden am Pulli? Da ziehst du dann einmal diese Faden und dann, es hört ja nicht auf. Dann kommt immer mehr. Ja. So kannst du das mit der Musik machen. Und da habe ich ja coole Stories. Zum Beispiel, ich weiß nicht, ob du es gewusst hast, dass wir eigentlich indirekt die Red Hot Chili Peppers zu verdanken haben, dass Eddie Vedder Sänger von Pearl Jam geworden ist.
0: Nein.
1: Ja, das ist wohl wahr. Das bekommst du von mir dann morgen zu erfahren. Und außerdem Ted Nugent, kennst du ja schon, der hat 76 ein Album aufgenommen, Free For All. Und er hat ja so eine Mitwirkende bei dieser Platte. Der hat ja ein bisschen an den Gesangsarrangements mitgearbeitet und hat selber ein paar Titel gesungen auf die Platte. Und ein Jahr später ist er Weltstar geworden.
0: Boah.
1: Kennst du auch. Mhm. Aber ich sag's dir nicht, wer es ist. Du musst ja bei mir morgen einschalten.
0: Sehr gut. Werden wir machen, T-Bone. Also morgen T-Bone Day bei Star von Maximum Rock. Sehr gut.
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0: Ich darf im Maximum Rock da. Ja, unser Ohrwurm heute für den Tag. The Police, und da ist sie schon am Schmunzeln, die liebe A ist
1: hello,
0: schon mal da.
1: Hello.
0: Und du willst mich jetzt aus dem Studio schmeißen, sehe ich.
1: Ja, wir mussten uns ja heute ein bisschen aufteilen, deswegen gleich geht's los mit der Rush Hour. Die habe ich für dich am Start, und ja, da gibt's natürlich auch einen schönen Wacken-Call mal wieder. Wir gucken auf die neue Musik am New Rock Friday, und dann ab 16.45 Uhr geht's ja auch direkt weiter mit den Staff am Rock Top 30, vielleicht mit einer neuen Nummer 1. Wer weiß, wer weiß.
0: Rattle the Cage, Nickelback. Haben Sie es geschafft?
1: Ich werde hier nicht spoilern.
0: Ah,
1: also aus mir kriegst du hier nichts raus. Deswegen schön warten bis 16.45 Uhr, dann gibt es die Ergebnisse.
0: Und vor allen Dingen drei neue Neuvorstellungen.
1: Genau, ja. Mm. Die gibt es auch.
0: Sehr schön.
1: Kannst du dich drauf freuen.
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14: Im Studio Milan Schmidt. Die Sanierung der Bahnstrecke zwischen Nürnberg und Regensburg wird wohl günstiger als geplant. Die Deutsche Bahn hat ihre Kostenprognose um einen dreistelligen Millionenbetrag gesenkt. Michael Bottlick berichtet.
15: Die ursprüngliche Prognose hatte bei 1,4 Milliarden Euro gelegen. Von morgen an sollen auf der monatelang gesperrten Strecke wieder alle Züge fahrplanmäßig fahren. Auf einem Teilstück rollen seit Montag schon wieder einzelne S-Bahnen. Die Freigabe kommt mit rund 3 Wochen Verspätung. Der Grund, die Sicherheitsprüfung der neuen Stellwerkstechnik hat länger gedauert als geplant.
14: Wirtschaftsupdate für uns. Die Zahl der Arbeitslosen hier in Deutschland ist im Juli im Vergleich zum Vormonat um 71.000 gestiegen und hat damit jetzt knapp die 3-Millionen-Marke geknackt. Die Zahl liegt um 28.000 höher als im Juli 2025, so die Bundesagentur für Arbeit. Oliver Urbanke berichtet.
16: Der Anstieg ist unter anderem mit der Jahreszeit zu erklären. Viele Unternehmen gehen in die Sommerpause, stellen oft erst danach wieder neu ein. Gleichzeitig gehen Ausbildungen zu Ende und Schülerinnen und Schüler suchen erst noch nach ihrem Abschluss nach der passenden Stelle. Die gute Nachricht, auch wenn es rund 28.000 Arbeitslose mehr gibt als im Vorjahresmonat, spricht das IFO-Institut davon, dass sich der Arbeitsmarkt gerade etwas stabilisiert.
14: Ein heiß erwartetes Ergebnis. Das US-Unternehmen Sano darf ohne Einwilligung der GEMA bestimmte Musikwerke nicht vervielfältigen oder vervielfältigen lassen. Dasselbe gelte für das Training der KI. Denn im Streit um mit künstlicher Intelligenz generierte Songs hat das Landgericht München eine Klage der Musikverwertungsgesellschaft GEMA in weiten Teilen stattgegeben. Claudia Wächter berichtet.
17: Konkret geht's um Atemlos, Daddy Cool und andere Songs. Mit diesen Liedern und mit Hilfe von KI hat das Tool neue Songs generiert. Aber die, sagt die GEMA, unterscheiden sich kaum vom Original.
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14: Immer mehr Gegenwind für FIFA-Boss Infantino. Laut Medienberichten ist sein leitender Berater aus Protest gegen die Pläne, Anteile an der Weltmeisterschaft zu verkaufen, zurückgetreten. Denn das Vorhaben sei schlecht für den Fußball. Als leitender Berater des FIFA-Präsidenten, ehemaliger Banker und lebenslanger Fußballfan könne nicht tatenlos zusehen, wie die FIFA den Verkauf einer Beteiligung an der Weltmeisterschaft in Erwägung zieht. Soweit das Neueste aus dem StarFM News Center.
18: Dankeschön an StarFM News Center und von mir Wetter und Verkehr.
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18: Und langsam geht's rein in die Sommerferien. Aktuell bei 35 Grad. Bestes Wetter dafür in Nürnberg, in Stein, auch in Dietenhofen. Ein sehr heißer Freitagnachmittag. Ein paar mehr Wolken ziehen auf bis zum Abend. Es soll aber trocken bleiben. In der Nacht mild bei 20 Grad. Morgen etwas kühler bei 25 Grad maximal. Teilweise auch mit kräftigen Regenschauern. Und es geht heiß weiter. Und zwar am Sonntag mit 31 Grad. Ja, Ferienstart ist in Franken. Das heißt, die Straßen, die sind ziemlich voll. Aktuell Stau auf der A3 Richtung Nürnberg. 30 Minuten mehr zwischen Erlangen-Tennlohe und Nürnberg-Beringersdorf. Es staut sich auch in Nürnberg auf der Münchner Straße. Auch hier eine halbe Stunde mehr stadtauswärts zwischen der Frankenstraße und Bauernfeindstraße. Es staut sich außerdem auf dem Franken-Schnellweg Richtung Nürnberg an den Rampen. Aktuell 15 Minuten mehr. Und ich sehe auch Stau in Nürnberg auf der Katzwanger Straße. Auch hier bitte 15 Minuten mehr Zeit einplanen. Und zwar stadtauswärts. Es wird geblitzt in Nürnberg auf der von der Tannstraße, dann auf der Neumayer Straße und Schweinauer Hauptstraße. Und ich habe noch einen Blitzer für dich in Fürth, und zwar auf der Rezatstraße. Falls du auch einen langen Stau, einen Blitzer für mich hast, dann meld das gerne kostenlos per Sprachnachricht an die 0800 0303 666. Gute Fahrt dir.
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18: Ach, ist das schön. Freitagnachmittag ist da. Das Wochenende ist zum Greifen nah. Ich wünsche dir eine schöne Zeit hier bei StarFM Maximum Rock. Und es geht los mit deiner StarFM Rush-Hour.
20: Ja!
18: Ich bin A-Hub Maximum Rock für dich. Gleich Metallica mit Until It Sleeps. Und hier sind Angels and Airwaves mit Everything's Magic.

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0: Snow Patrol und Shut Your Eyes am Freitag hier in deiner Star vom Rush Hour. Und falls die Planung fürs bevorstehende Wochenende noch so ein bisschen hinterherhängt, kommen hier wieder richtig tolle Tipps für deine Region.
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0: Naja, beziehungsweise feuchtfröhliche Tipps für die Region, denn ab heute bis Sonntag wird ordentlich in Franken gefeiert. Du musst dich eigentlich nur entscheiden, wohin es gehen soll. Erstes Highlight auf jeden Fall Erlangen auf dem Altstädter Kirchenplatz. Da steigt das 31. Altstadtfest. Es gibt das gesamte Wochenende Live-Mucke, lecker Essen, lecker Bierchen und ein speziell für dieses Wochenende gebraute Altstadtweizen.
2: Urteilhaft ist!
0: Ja, zweiter Stopp dann in Hersbruck. Auch hier steigt das Altstadtfest. Perfekt für alle Maximum Rocker, die Bock auf gutes Bier, fränkische und internationale Spezialitäten haben und auch richtig gute Unterhaltung. Ja, und dann gibt's noch Hilpoltstein. Seit fast 100 Jahren feiert die Stadt ihr legendäres Burgfest. Ein riesiges Volksfest für die gesamte Familie mit bunter Action auf dem Festplatz, mit Sautrogrennen, Trödelmarkt und vielen Fahrgeschäften. Auf jeden Fall volles Programm in Franken an diesem Wochenende. Lass es krachen!

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1: StarFM Maximum Rock am Freitagnachmittag hier in deiner Rush Hour. Und da gibt's wieder einiges Neues aus der Welt der Rockstars.
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1: Auf der Albumseite, da melden sich heute Five Finger Death Punch mit ihrer brandneuen digitalen Scheibe Legacy zurück. Mit Sänger Ivan Moody in absoluter Bestform, muss ich ja sagen.

Das neue Five Finger Death Punch Album Legacy, das gibt's dann ab dem 18. September auch in physischer Form. Und auch Country-Sänger Tim Montana, der lässt es auf seinem neuen Album Entire State of Tim Montana mit der Single Break Me Down ordentlich krachen.

Und auch bei den Singles geht in dieser Woche einiges. Hast du schon die neue Electric Callboy Single The Way You Are gehört? Die beginnt ja wie so eine typische 90er Boyband-Ballade und dann kommt nach einer Minute der heftigste Breakdown. Geiler Song.

0: Ja, ich fand's sehr witzig in den Kommentaren auf Instagram. Da hieß es zum Beispiel Bleff Street Boys. Und noch eine neue Single hinterher für die Kids, denn Heavysaurus hauen pünktlich zum Wacken-Auftritt ihre neue Single Luftgitarre raus.
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0: Also selbst an diesem New Rock Friday was für die Kids mit am Start. Aber meine lieben Freunde des gepflegten Maximum Rocks, das absolute Highlight an diesem New Rock Friday, das kommt von einem Mann, der das Metal-Gitarrenspiel überhaupt erst erfunden hat. Tony Iommi. Er ist nach dem Ende von Black Sabbath zurück und zeigt zusammen mit Ausnahmesänger John Lande, dass er mit fast 80 Jahren kein Stücke leiser geworden ist. Richtiges Highlight am New Rock Friday. Hier ist Tony Iommi ganz neu mit World Alone. Viel Spaß.

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9: Im Studio Milan Schmidt. Sorgt schon länger für Ärger und jetzt sind im Zusammenhang mit mutmaßlichen Sexual- und Drogendelikten an minderjährigen Mädchen im Umfeld des Nürnberger Hauptbahnhofs zwei weitere Männer festgenommen worden. Laut Polizei sind inzwischen 12 Tatverdächtige in U-Haft. Die 26 und 28 Jahre alten syrischen Staatsangehörigen sollen Betäubungsmittel minderjährigen Mädchen gegeben und sie anschließend vergewaltigt haben. Gegen beide bestanden bereits Haftbefehle, auch wegen des Verdachts des schweren sexuellen Missbrauchs von Kindern und wegen Verbrechen gegen das Betäubungsmittelgesetz. Wohl auch gut für unsere Wirtschaft, denn es ist schön und eine Motivation für Azubis. Wer in einem Betrieb mit Tarifvertrag lernt, verdient deutlich mehr als noch vor ein paar Jahren. Im Durchschnitt sind die Ausbildungsvergütungen im vergangenen Jahr im Schnitt um fast 7% gestiegen, sogar stärker als die normalen Löhne, so Experten der Hans-Böckler-Stiftung. Claudia Wächter berichtet.
10: Für die meisten bedeutet das, schon im ersten Lehrjahr gibt's mehr als 1.000 Euro pro Monat, also auch mehr als Studierende mit der maximalen BAföG-Förderung bekommen. Azubis sollen möglichst auf eigenen Beinen stehen, heißt das.
9: Jetzt auch deutsche Chefsache. Wegen des Ansturms zehntausender Migranten auf die Exklave Ceuta hat Bundeskanzler Merz die spanische Regierung aufgerufen, die Situation schnellstmöglich wieder in den Griff zu bekommen. Denn der Schutz der Außengrenzen der Europäischen Union ist entscheidend für die Bekämpfung illegaler Migration, so der CDU-Politiker. Und von Marokko erwartet Merz, dass man die illegalen Migranten unverzüglich wieder zurücknimmt.
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9: Der Fußballzoff geht ja um die Welt. Und im Streit um die Investorenpläne der FIFA bekommt Präsident Infantino jetzt Gegenwind aus den eigenen Reihen. Sein engster Vertrauter Carlos Cordero ist laut Medienberichten aus Protest zurückgetreten. Thomas Thunfeld berichtet.
11: Er könne bei den Investorenplänen nicht tatenlos zusehen, erklärt der Infantino-Vertraute seinen Rückzug. Diese seien ein schlechtes Geschäft für die FIFA-Mitgliedsverbände und für die Zukunft des Fußballs. Für das Milliardenvorhaben des FIFA-Präsidenten bedeutet der Rückzug seines engen Vertrauten einen weiteren Rückschlag. Und da sich nach der UEFA nun auch der Fußballverband von Nord- und Mittelamerika gegen Infantinos Vorhaben gestellt hat, scheint der Plan ohnehin keine Zukunft mehr zu haben.
9: Soweit das Neueste aus dem Star FM News Center.
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13: Hui, Schwitzen angesagt zum Ferienstart. In Franken aktuell 35 Grad. In Nürnberg, in Ansbach, auch in Zirndorf. Es ziehen ein paar Wolken durch, aber die machen nichts. Es soll trocken bleiben, auch in der Nacht bei milden Temperaturen um die 20 Grad. Morgen auch einige Wolken, teilweise kräftige Regenschauer. Ansonsten bleibt es schwül warm bei 25 Grad. Übermorgen am Sonntag wieder viel Sonnenschein und heiß bei 31 Grad. Und ich merke, es starten schon viele, viele Menschen in die Sommerferien. Es gibt einige Staus an diesem Freitagnachmittag. Längste aktuell in Nürnberg auf der Münchner Straße, eine halbe Stunde mehr. Stadtauswärts zwischen der Frankenstraße und der Bauernfeinstraße. Es staut sich außerdem auf der A3 aktuell 20 Minuten mehr Richtung Nürnberg zwischen Kreuzfürth Erlangen und Kreuz Nürnberg. Und auch Stau auf der A9 Richtung Berlin. Es staut sich zwischen Schneidach und Hormersdorf. Auch hier sind es aktuell um die 15 Minuten mehr. Blitzer stehen in Nürnberg auf der Rotenburger Straße, dann auf der Fürther Straße, Schnieklinger Straße, am Schuckertplatz und noch einer auf der von der Tann Straße. Und falls du noch einen Stau, einen Blitzer gesehen hast, dann meld das Ganze gerne kostenlos per Sprachnachricht einfach an die 0800 0303 666. Gute Fahrt in die Ferien.
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13: Ich hoffe, du hast es fast geschafft und kannst ins Wochenende starten. Freitagnachmittag hier bei StarFM Maximum Rock. Es geht weiter mit der Rush-Hour. Letzte Stunde ab 16.45 Uhr geht's hier gleich weiter mit den StarFM Rock Top 30 mit deinen Rockcharts. Davor noch ein bisschen Maximum Rock, gleich Soundgarden, Fell on Black Days nach Blackstone Cherry und Blame It on the Boom Boom. Ich bin A, wünsche dir einen herrlichen Start ins Wochenende.

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0: Ja, seit gestern läuft da ein neuer Spider-Man-Film in den Kinos, und zwar Spider-Man, A Brand New Day mit Tom Holland und Zendaya. Wir haben unsere Star FM Movie Star-Kritiker hingeschickt. Gestern war ich auch im Kino, das Kino war ballervoll, alle wollten Spider-Man gucken. Deswegen bin ich sehr gespannt, wie der Film ankam.
2: Ja, was soll ich sagen? War geil. War wirklich geil.
3: So, vielleicht einer der besten Spidey-Filme, die jemals rauskamen. Man bekommt genau das, was man erwartet. Spannung, Action, eine geile Handlung, geile Wendungen, unerwartete Wendungen.
4: Ich fand den Film an sich sehr gut. Er hat viele lustige Aspekte. Man konnte wirklich gut lachen. Einige Marvel-Universumsstrippen wurden zusammengezogen. Einige neue Fragen haben sich aufgetan.
5: Das ist etwas verwirrend für mich zumindest, da ich nicht alle Teile kenne.
2: Wenn man die vorherigen drei Teile nicht gesehen hat, ist das tatsächlich kein Verlust. Der Film klärt nochmal auf, was passiert ist.
6: Was man vielleicht kritisieren könnte, dass halt kein richtiger Bösewicht direkt halt bei war.
2: Sehr viel Action. Mal kurz langatmig, aber ist immer so. Und ja, hat Bock gemacht. Also tatsächlich, ich kann es nur jedem empfehlen, der sowieso in der Marvel-Genre drin ist.
7: Ob es jetzt 3D braucht, sei wie immer dahingestellt, aber ich fand es zumindest bei den Flugphasen ganz nett.
4: 3D, muss ich ehrlich sagen, kann ich nicht empfehlen. Das ist an einigen Ecken doch sehr unscharf und nach wie vor nicht ausgefeilt, die Technik. Aber es war ein sehr schöner Abend mit einem sehr schönen Film und ich bin gespannt, wie es in dem Universum weitergeht. Also ich bewerbe mich hier schon mal als Kritiker für den Doomsday-Film.
0: Ah ja, also durchweg positive Kritiken für Spider-Man A Brand New Day seit gestern in den Kinos und auch nächste Woche, da brauchen wir dich wieder als Star FM Movie Star Kritiker.

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0: Eine wunderbare Kombination aus der Welt der Rockstars. Wobby zusammen mit Danko Jones und Black Rose hier bei Starfam Maximum Rock. Heute ist Tag 3 in
1: Backen!
0: Und unser Kuttenkonzi, der ist natürlich auch nach wie vor am Start und Bianca hat vorhin mit ihm gequatscht.
2: Oh, es ist herrlich. Es ist einfach herrlich. Das Wetter spielt mit. Gestern hatten wir einen Schauer, wobei eigentlich sollte es ein richtig großer Sturm über Wacken sein. Das wurde angesagt. Packt bitte alle eure Zelte ein zusammen. Ganz große Sturmwarnung. Und was war? Nichts. Einfach herrliches Wetter. Die Sonne scheint. Die Konzerte sind fantastisch. Wer nicht hier ist, verpasst das.
0: Was waren denn gestern deine Highlights?
2: Naja, mein absolutes Highlight von Wacken war Savatage. Kennt vielleicht nicht jeder, sollte aber unbedingt jeder kennen. Ein großartiges Konzert. Also wenn man irgendwie harte Metal-Männer weinen sehen möchte, bei Savatage geht das auf jeden Fall. Es war einfach so schön und war richtig klasse. Vorher war noch Europe. Wusste gar nicht, dass die mehr als das Final Countdown gespielt haben. Nee, war richtig, richtig toll. Und ganz fantastisch und einfach auch außergewöhnlich fand ich Def Leppard. Ist zwar nicht so hundertprozentig meine Musik gewesen, aber ich fand es einfach wahnsinnig faszinierend, dass da einfach so eine riesen Bühne ist, so eine Megaband wie Def Leppard mit einem Drummer, der tatsächlich nur einen Arm hat. Also ich musste echt zweimal gucken, weil man das vom Sound überhaupt nicht mitgekriegt hat. Das war wahnsinnig faszinierend, ja.
0: Das glaube ich dir. Wie ging es denn ansonsten mit der Hitze so?
2: Ja, mal besser, mal schlechter. Es ist halt ein riesengroßes Feld, das heißt keine Bäume, kein Windschatten, gar nichts. Ja, Wind gab es auch nicht und es war einfach schon relativ hart, aber man hat es überlebt und gestern war einfach klasse. H-Blox haben ja auch gespielt, fantastisches Konzert. Das erste in Wacken von denen, haben sie gesagt.
0: Cool. Was hast du heute sonst auf deiner Liste, Kuttenkonsti?
2: Viel zu viel. Da steht Paradise Lost auf meiner Liste. Danko Jones, Pepe Swift, Hatebreed werde ich mir angucken, Judas Priest und die letzte Show von Running Wild. Das wird auf jeden Fall sehr, sehr anstrengend, aber egal. Wacken ist nur einmal im Jahr.
0: So ist es, lieber Kuttenkonsti, dann einen tollen Tag dir, auf dass du alles schaffst, was auf deiner Liste steht. Und dann hören wir uns
2: Dank.
0: Wieder, ne?
2: Auf jeden Fall, euch einen schönen Tag und bis dann, ciao.
0: Mensch, da hat Kuttenkonsti ja wirklich zu tun beim Wacken-Festival. Wie sieht's aus? Bist du auch gerade auf
1: Wacken?
0: Dann schick doch gerne mal eine Sprachnachricht. Wie ist die Stimmung? Wie geht's dir? 0800 0303 666.
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0: Tiguano Apes am Freitagnachmittag hier bei StarFM Maximum Rock. Das war Open Your Eyes und ich habe jetzt noch vor den StarFM Rock Top 30 ein paar Rock News für dich.
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0: Und da gibt's wirklich fette News vom Wacken Festival, denn es gibt bereits erste Bands fürs Line-Up 2027. Unter anderem sind mit dabei Electric Callboy und auch Heaven Shall Burn. Und du kannst dich jetzt schon für Tickets eintragen und zwar auf der offiziellen Mailingliste auf wacken.com. Und für Fans von Ozzy wird's bald eine neue Attraktion geben. Die Universal Studios, die haben angekündigt, zur Halloween-Season ein Ozzy Osbourne Spukhaus zu eröffnen. In ihren Parks in Kalifornien und in Florida. In einer Pressemitteilung, da heißt es, rase durch eine verfallene Welt direkt aus Ozzy Songtexten in diesem von einer Rock'n'Roll-Legende inspirierten Horrorhaus. Lass den Wahnsinn beginnen. Auf YouTube, da gibt's auch schon so einen kleinen Teaser-Trailer.
2: Bow before Ozzy Osbourne, the Prince of Darkness. One nightmare of many, only at Universal Halloween Horror Nights.
0: Ah, das klingt richtig gut. Also dieses Jahr nicht nur Heidi Halloween, sondern auch Ozzy Halloween. Und Soundgarden-Fans, aufgepasst, es wird ein neues letztes Album geben von Soundgarden und zwar zusammen mit Chris Cornell. Ja, Tatsache. Die Band hat jetzt 8 Songs fertiggestellt, an denen sie zum Zeitpunkt des Todes ihres Frontmanns 2017 gearbeitet haben. Aktuell, da werden diese Songs abgemischt. Ob das Album dann noch in diesem Jahr erscheint oder erst 2027, ist aber leider noch nicht sicher.
1: 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Nachdem ihr Hit Gives You Hell mittlerweile fast 20 Jahre alt ist, gibt's von The All-American Rejects wieder was Neues. Sandbox heißt ihr neues Album, mit dem sie in diesem Sommer auch live nach Deutschland kommen. Wir haben sie jetzt schon für dich in der StarFM-Playlist. The All-American Rejects mit King Kong. Yeah.

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16: Im Studio Milan Schmidt. Sorgt schon länger für Ärger und jetzt sind im Zusammenhang mit mutmaßlichen Sexual- und Drogendelikten an minderjährigen Mädchen im Umfeld des Nürnberger Hauptbahnhofs 2 weitere Männer festgenommen worden. Laut Polizei sind inzwischen 12 Tatverdächtige in U-Haft. Die 26 und 28 Jahre alten syrischen Staatsangehörigen sollen Betäubungsmittel minderjährigen Mädchen gegeben und sie anschließend vergewaltigt haben. Gegen beide bestanden bereits Haftbefehle, auch wegen des Verdachts des schweren sexuellen Missbrauchs von Kindern und wegen Verbrechen gegen das Betäubungsmittelgesetz. Wohl auch gut für unsere Wirtschaft, denn es ist schön und eine Motivation für Azubis. Wer in einem Betrieb mit

0: Tarifvertrag lernt, verdient deutlich mehr als noch vor ein paar Jahren. Im Durchschnitt sind die Ausbildungsvergütungen im vergangenen Jahr im Schnitt um fast 7% gestiegen, sogar stärker als die normalen Löhne, so Experten der Hans-Böckler-Stiftung. Claudia Wächter berichtet.
1: Für die meisten bedeutet das, schon im ersten Lehrjahr gibt's mehr als 1.000 Euro pro Monat, also auch mehr als Studierende mit der maximalen BAföG-Förderung bekommen. Azubis sollen möglichst auf eigenen Beinen stehen, heißt das.
0: Jetzt auch deutsche Chefsache. Wegen des Ansturms zehntausender Migranten auf die Exklave Ceuta hat Bundeskanzler Merz die spanische Regierung aufgerufen, die Situation schnellstmöglich wieder in den Griff zu bekommen. Denn der Schutz der Außengrenzen der Europäischen Union ist entscheidend für die Bekämpfung illegaler Migration, so der CDU-Politiker. Und von Marokko erwartet Merz, dass man die illegalen Migranten unverzüglich wieder zurücknimmt.
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0: Der Fußballzoff geht ja um die Welt. Und im Streit um die Investorenpläne der FIFA bekommt Präsident Infantino jetzt Gegenwind aus den eigenen Reihen. Sein engster Vertrauter Carlos Cordero ist laut Medienberichten aus Protest zurückgetreten. Thomas Thunfeld berichtet.
3: Er könne bei den Investorenplänen nicht tatenlos zusehen, erklärt er. Infantino vertraute seinen Rückzug. Diese seien ein schlechtes Geschäft für die FIFA-Mitgliedsverbände und für die Zukunft des Fußballs. Für das Milliardenvorhaben des FIFA-Präsidenten bedeutet der Rückzug seines engen Vertrauten einen weiteren Rückschlag. Und da sich nach der UEFA nun auch der Fußballverband von Nord- und Mittelamerika gegen Infantinos Vorhaben gestellt hat, scheint der Plan ohnehin keine Zukunft mehr zu haben.
0: Soweit das Neueste aus dem StarFM News Center.
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5: Ein heißer Freitag in Franken, aktuell 34 Grad. Die haben wir in Nürnberg, in Redneck-Zembach, auch in Burgthann. Dazu ziehen einige Wolken durch, aber die machen heute zumindest nichts, auch in der Nacht nicht. Da gibt es 20 Grad. Dafür morgen, am Samstag, etwas durchwachsen. Es gibt Wolken, es gibt Sonne, es gibt aber auch gebietsweise kräftige Regenschauer, manchmal teilweise auch mit Gewittern. Das Ganze morgen am Samstag bei maximal 25 Grad. Am Sonntag wieder schönes Wetter und schön heiß bei 31 Grad. Und Franken startet in die Sommerferien, deshalb volle Straßen. Bitte unbedingt mehr Zeit einplanen in Nürnberg auf der Münchner Straße, statt auswärts eine halbe Stunde mehr zwischen der Frankenstraße und der Bauernfeinstraße. Dann auch Stau auf der A3 einmal Richtung Nürnberg zwischen Tennenlohe und Kreuz Nürnberg 20 Minuten mehr. Und auch Richtung Würzburg brauchst du auf der A3 20 Minuten mehr zwischen Kreuz Nürnberg und Beringersdorf. Außerdem eine Meldung von der A9. Achtung bitte, Richtung Berlin zwischen Schneidach und Hormersdorf. Es steht ein defekter PKW auf der Standspur. Blitzer stehen in Nürnberg auf der Grasersgasse, dann auf der Martin-Treu-Straße. Es blitzt auch in Nürnberg auf der Rotenburger Straße und der Schnieklinger Straße. Und ja, falls du noch einen Stau, einen Blitzer für mich hast, meld das gerne kostenlos per Sprachnachricht an die 0800 0303 666. Und guten Ferienstart.
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5: Hello, hello und schön, dass du wieder mit am Start bist zu den StarFM Rock Top 30, zu deinen Hörercharts hier bei StarFM. Von dir die ganze Woche in unserer StarFM Rock App gevotet. Von mir jetzt gespielt, aber ich muss leider erstmal zum unschönen Teil kommen. Und zwar zu den Songs, die leider in dieser Woche nicht mehr mit dabei sind. Das sind die Jungs von Kiss and Dynamite mit ihrer Single Glory Days. Schade drum. Dann außerdem nicht mehr mit dabei in den StarFM Rock Top 30, Seven Dust mit ihrer Single Unbreakable. 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Und aus Sleeping with Sirens verabschieden sich mit House of Matches aus den Charts. Also leider bye-bye an dieser Stelle. Kiss and Dynamite, Seven Dust und Sleeping with Sirens. Ja, tut jetzt kurz weh, aber nachdem das Schlimmste überstanden ist, komme ich jetzt zum schönen Teil und zwar zu den aktuellen Platzierungen hier in den StarFM Rock Top 30. Und da geht's in dieser Woche leider wieder 6 Plätze die Chartleiter nach unten für Fury in the Slaughterhouse aus Hannover. Letzte Woche noch Platz 24 für ihre Single Fix This Crack und heute reicht es nur noch für das Schlusslicht hier in den Charts. Dicht gefolgt von den Finnen Moonshot, die am 18. September das neue Album Thunderlust veröffentlichen. Aber hier gibt's leider auch keine positive Veränderung. Es bleibt bei Platz 29 für ihre Single False Heroes, die es gleich für dich gibt. Nach Fury in the Slaughterhouse und Fix This Crack heute auf Platz 30.

0: Oh je, das macht minus 13 Plätze für From Ashes to New und Die For You hier in den Rock Top 30. Es geht heute auf die 28.
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0: Und es geht auch für die nächsten drei Bands nicht nach vorn, sondern leider nur nach hinten in den Charts. Weniger Stimmen haben in dieser Woche die Queens of the Stone Age, Eva Under Fire und auch die Bad Wolves von dir in unserer Star FM Rock App bekommen. Für die Bad Wolves geht's mit ihrer neuen Sängerin Sarah Skinner und der Single Painted Red gleich mal 14 Plätze nach unten. Und auch die Queens of the Stone Age, die freuen sich nicht über 6 schlechtere Plätze in den Rock Top 30 mit ihrer sehr ruhigen neuen Akustiknummer Easy Street zusammen mit Country-Sängerin Nikki Lane. Tja, nur für Eva Under Fire läuft's nicht so schlecht. Ich meine, einen schlechteren Platz kann man mal ganz gut wegstecken. Es geht auf Platz 26 und ihre Single Willingness gleich für dich nach der 27, der an die Bad Wolves geht.

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0: Es geht auch für Motionless in White nach unten in den Rock Top 30. RIP verliert 6 Plätze und landet heute auf Platz 24.
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0: Und ich muss sagen, ich finde es super stark, dass sich Beartooth-Sänger Caleb Shomo im Mai öffentlich als schwul geoutet hat und jetzt endlich frei ist und ein neues Leben starten kann, nachdem er sich ja jahrelang verstecken musste und letztendlich seine Sorgen in Alkohol getränkt hat. Ja, seine Ex-Frau unterstützt ihn zum Glück und hat ganz wunderbar auf sein Coming-out reagiert, was natürlich auch nicht selbstverständlich ist. Heißt, jetzt geht das neue Leben los und dafür hat Caleb auch direkt mal einen Song geschrieben, der so ein bisschen als Befreiungsschlag gilt. Free habe ich dir letzte Woche als Neuvorstellung vorgestellt und du hast die aktuelle Beartooth-Single heute mal auf Platz 22 gesetzt. Keine schlechte Platzierung zum Einstieg, aber da geht definitiv noch etwas mehr. Deshalb stimm gern weiter für Free von Beartooth in der Star im Rock-App ab. Heute gibt's Platz 22. Davor noch dein Platz 23, der geht an Itchy und Bleeding Heads in Heart Attacks. Heute leider auch minus 2 Plätze.

0: Von Platz 17 auf die 21, das waren Janice mit Deep Six hier in den Star FM Rock Top 30. Und seit dieser Woche gibt's auch eine brandneue Single von Janice.
1: Liebe Star FM Community, wir sind Janice aus Chemnitz und das ist unsere neue Single Ocean Girl.

0: Nice, also unbedingt auch mal in die neue Single Ocean Girl reinhören und weiterhin natürlich für die Single Deep Six von Janice in den Rocktop 30 abstimmen.
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0: So, und jetzt gibt's was Neues für die Charts und da freue ich mich als Fangirl von Stand Atlantic aus Australien sehr, denn es gibt News. Am 23. Oktober kommt das neue Album God Breath mit 11 neuen Tracks und einen davon schmeiß ich direkt ins Rennen um die Charts. Lucid heißt die aktuelle neue Single von Stand Atlantic und es geht inhaltlich um innere Konflikte und Selbstsabotage. Nachdem sich Sängerin Bonnie nach dem Schreibprozess fürs neue Album echt ausgelaugt und erschöpft gefühlt hat. Ja, muss es auch mal geben, auch bei den Rockstars. Und jetzt mach laut, ganz neu für dich und für die Charts hier bei StarFM Maximum Rock, Stand Atlantic mit Lucid.

0: Das war deine erste Neuvorstellung für die Rock Top 30 in dieser Woche. Ganz neu eingetrudelt Stand Atlantic aus Australien und Lucid. Und du kannst jetzt direkt für diesen Song abstimmen in der Starfm Rock App und auf starfm.de.
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0: Und das hast du in dieser Woche zum Glück auch für deine Cousine getan, nachdem es ja letzte Woche echt nicht gut aussah. Letzte Woche war ihre Single Dosenbier und Schiffe schauen das Schlusslicht hier in den Rock Top 30 und heute sieht die Welt schon wieder ganz anders aus. Es geht für Ina wieder stolze 11 Plätze nach vorn und sie kann dank vieler Stimmen in der Starfm App wieder etwas mehr durchatmen und am 19. Dezember dann wieder so richtig ausrasten, denn es steht wieder ihr traditionelles Jahresabschlusskonzert in ihrer Heimat Hamburg an. Spielt er ab 19 Uhr zusammen mit den Jungs von Ängst und den Mädels von Remote Bondage in der Sporthalle Hamburg. Und es gibt für den Jahresabschluss mit deine Cousine auch noch Tickets für schmale 48 Euro. Also schlag dazu, bevor alle weg sind und stimm gern weiter für ihre Single Dosenbier und Schiffe schauen in den Charts ab. Heute gibt's Platz 19 und deine Cousine gleich für dich. Nach Brian Fallon und The Painkillers Better Before vom neuen Album Not Bad von New Jersey gibt's jetzt für dich auf Platz 20.

0: Ryan Pertz ist sicherlich alles andere als sauer, wenn er seine Platzierung hier in den Charts sieht. Der 24-Jährige aus Buffalo veröffentlicht am 14. August sein Debütalbum Can't Cry und schafft es heute gleich mal mit seiner Single Sour auf Platz 18 in den Star FM Rock Top 30.
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0: Weiter geht's mit den Plätzen 17 und 16 und da dürften sich auch Breaking Benjamin sehr über 4 bessere Plätze in den Charts freuen. Something Wicked klettert auf die 16 und ich hoffe bald die Info zu lesen, dass das neue Album ganz bald erscheint. Breaking Benjamin versprechen ja eines der härtesten Alben ihrer Karriere und schließen sich damit auf jeden Fall Five Finger Death Punch und auch Nickelback an, die ja mit ihren neuen Alben genau das gleiche versprechen. Es wird also ein hartes 2026 bzw. 2027 und ganz ehrlich, ich habe damit so gar kein Problem. Something Wicked von Breaking Benjamin gleich für dich nach Platz 17, der heute an Nevertell geht. Hier sind sie mit ihrer Single Other Side.

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8: Im Studio Milan Schmidt. Nur noch 50 Mal schlafen, dann heißt es wieder, Ortshaft ist. Rund anderthalb Monate vor dem Start des 191. Münchner Oktoberfestes hat die Stadt jetzt bekannt gegeben, was in diesem Jahr alles neu ist. Fabian Schaffer berichtet aus München.
9: KI-gestützte Kameras sollen künftig frühzeitig erkennen, wenn sich zu viele Menschen an einer Stelle sammeln. Letztes Jahr kam es ja zu tumultartigen Szenen, als das Festgelände vor den Zelten völlig überfüllt war. Zusätzlich soll eine eigene Koordinierungsstelle dafür sorgen, dass Sicherheitsbehörden und Stadt Infos schneller austauschen und Besucherströme besser lenken können. Unter der Woche soll die Blasmusik in den Zelten früher beginnen dürfen. Das soll vor allem internationale Gäste verstärkt an den ruhigeren Werktagen anlocken. Den Anstich übernimmt erstmals Münchens neuer OB Krause.
8: Blicke mit großen Sorgen aus der ganzen EU. Der Migrationsdruck auf die spanische Exklave Ceuta spitzt sich weiter zu. Medienberichten zufolge haben in den vergangenen Tagen viele Zehntausende Menschen versucht, von Marokko aus in das spanische Gebiet zu gelangen. Viele sind wieder auf dem Rückweg, einige sind tot. Nordafrika-Korrespondent Christoph Meyer berichtet.
10: Es waren chaotische Bilder, die aus Ceuta in die Welt getragen wurden. Viele der Migranten erreichten die spanische Exklave über das Meer und drängten sich an der Küste. Mindestens 19 Menschen ertranken bei dem Versuch. In anderen EU-Staaten löste der Andrang große Besorgnis aus. Italiens Ministerpräsidentin Giorgia Meloni forderte gar einen Ausschluss Spaniens aus dem Schengen-Raum. Zuspruch erhielt sie aus Schweden und Finnland. Frankreich verstärkte die Grenzkontrollen zu seinem südlichen Nachbarland.
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8: Der Druck auf FIFA-Präsident Infantino wächst. Nach der Boykottdrohung der UEFA und massiver Kritik weiterer Verbände verliert er jetzt auch noch seinen hochrangigen Berater. Thomas Thornfeld berichtet.
11: Der erhoffte Milliardendeal des FIFA-Präsidenten wird immer unwahrscheinlicher, nachdem sich nun bereits drei Kontinentalverbände kritisch bzw. klar gegen seine Pläne ausgesprochen haben, scheinen die unter den FIFA-Mitgliedsverbänden kaum noch mehrheitsfähig. Und die drastische Kritik seines zurückgetretenen ehemaligen Vertrauten Cordero zeigt ja, dass auch Infantino selbst nicht mehr unumstritten ist. Der britische Premierminister Burnham hat sich ja schon dafür ausgesprochen, Infantino an der Spitze der FIFA abzulösen.
8: Soweit das Neueste aus dem Star FM News Center.
12: Dankeschön nochmal an Star FM News Center. Und bevor es hier gleich weitergeht mit den Star FM Rocktop 30, noch ein kurzer Blick aufs Wetter und auf den Verkehr.
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12: Und bester Start in die Sommerferien. Aktuell 34 Grad in Franken. Die haben wir in Nürnberg, in Feucht, auch in Heroldsberg. Dazu einige Wolken. Die machen aber heute zumindest nichts. Es bleibt trocken, auch in der Nacht bei 20 Grad. Dafür morgen am Samstag ziemlich durchwachsen, zeitweise sonnig, aber viele Wolken, gebietsweise sogar kräftige Regenschauer, manchmal auch mit Gewittern. Das Ganze morgen am Samstag bei maximal 25 Grad, am Sonntag wieder etwas schöner bei 31 Grad. Und die größten Staus haben sich zum Glück aufgelöst. Es gibt noch einen kleineren Stau auf der Königstraße in Nürnberg. Es staut sich aktuell zwischen der Brandenburger Straße und der Ludwig-Quellen-Straße. Da brauchst du um die 5 bis 10 Minuten mehr. Auch auf der B14 Richtung Nürnberg staut es sich 10 Minuten mehr zwischen Münchalbach und Groß-Weißmannsdorf. Es wird geblitzt in Nürnberg auf der Brucker Straße, dann auf der äußeren Sulzbacher Straße und noch einer auf der Grasersgasse. Und ich wünsche dir eine gute und vor allem auch sichere Fahrt ans Ziel und in die Ferien.
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0: Leider wieder einiges an Stimmen in der Star FM Rock App verloren. Pretty Reckless lassen wieder 4 Plätze nach und fallen auf Platz 15 in den Charts.
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0: Und ein Glückwunsch geht an dieser Stelle an Airborne raus. Sie steuern in dieser Woche die beste Neuvorstellung für die Charts bei und haben mit ihrer neuen Single Here She Comes einige Herzen im Sturm erobert.
2: Wir waren schwer begeistert. Wir sind große AC/DC-Fans und die sind aber noch besser. Ich krieg gerade Gänsehaut. Also ich gucke mir oft die Videos, die ich beim Konzert gemacht habe, an. Da fällt einem nichts mehr zu ein. Besser geht nicht.
0: Naja, es geht doch noch ein bisschen besser, denn es geht für dich zu Airborne. Wir schicken dich zum exklusiven Pre-Listening-Event des neuen Airborne-Albums, das ja am 28. August erscheint und du zusammen mit der Band ins neue Album reinhören kannst. Direkt rein mit dir in die Star FM Rock App und melde dich für das Event an. Heute gibt's Platz 13 für Airborne und Here She Comes. Und auf der 14 davor jetzt für dich Farin Urlaub mit Happy.

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0: Electric Callboy ziehen durch. Let the Good Times Roll zusammen mit The Offspring springt von der 23 auf die 11 in den Charts und macht die Vorfreude aufs neue Electric Callboy Album Tanznight gleich noch ein bisschen größer. Das erscheint ja am 7. August.
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0: Und was Neues für dich gibt's jetzt. Ich habe Neuvorstellung Nummer 2 für die Rock Top 30 und die wird mit Sicherheit auch wieder die Maximum Rock Community etwas spalten. Die einen sagen, eine der besten Bands der Welt, die anderen feiern sie gar nicht. Aber das ist auch völlig okay so. Greta Van Fleet sind halt nicht für jeden Geschmack was, aber vielleicht genau für deinen. Ihre zweite neue Single nach Play Your Games heißt Saw You Stand und es soll einer der besten Love-Songs sein, die die Band jemals geschrieben hat. Sänger Josh von Greta Van Fleet sagt:
2: Saw You Stand? That song is really fucking powerful. I played it this morning in the car on the way here and I cried my eyes out. There were parts of it I just totally lost it. It's really in the center of it, and I thought about it. It's about love. Objectively, it's about love.
0: Also, Sänger Josh muss selber heulen bei dem Song, und den gibt's jetzt für dich mit ganz viel Liebe. Hier sind Greta Van Fleet mit Saw You Stand.

0: Die neue Greta Van Fleet und vielleicht der nächste große Love-Song. Das war Saw You Stand als Neuvorstellung für die Charts. Und du kannst ab sofort für diesen Song abstimmen in der Starfm Rock-App und auf starfm.de.
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0: Ja, und in der Starfm Rock-App bitte auch gleich mal unser Flatterhuhn-Spiel zocken, das dich im Sommer auf die besten Konzerte bringt. Auch zu Papa Roach, die in diesem Jahr ihre Rise of the Roach-Tour feiern, zusammen mit Landmarks und Sleep Fury. Wir präsentieren das Konzert am 18. November in Berlin. Sänger Jacoby hatte erst diese Woche Geburtstag, wurde er 50 Jahre alt, aber du hast ihm leider kein schönes Geschenk verpasst, denn es geht für Papa Roach in dieser Woche leider 6 Plätze nach unten mit See You in Hell zusammen mit Humankind. Jetzt für dich auf Platz 10 hier in den Charts und direkt danach auf Platz 9 die Toten Hosen mit Die Show muss weitergehen.

0: Social Distortion bleiben stabil in den Star FM Rock Top 30. Das war dein Platz 8.
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0: Und ich bin jetzt schon gespannt, ob das neue Stones-Album Foreign Tongues vielleicht sogar das Album des Jahres wird. Patrick hat's ja sehr gefeiert.
2: Ich wollte jetzt auch noch kurz was zum neuen Stones-Album sagen. Was ist das denn für eine geile Nummer? Also ich dachte mir nach Hackney Diamonds schon, geiles letztes Album von den Stones. Aber was ich bis jetzt bei euch gehört habe, das toppt das Ganze ja nochmal extrem. Und wahrscheinlich ist das auch noch nicht das letzte Album von den Stones. Die werden einfach immer besser, umso älter sie werden. In diesem Sinne, auf die nächsten 60 Jahre und 25 Alben. Ich warte jetzt hier weiterhin auf meine Lieferung der Vinyl-Ausgabe des Albums. Viel Spaß noch, servus.
0: Ja, und vielleicht geht's ja auch auf die 1 in den Charts. Dem sind die Stones deutlich näher gekommen in dieser Woche. In the Stars tauscht Platz 14 mit Platz 7 und gibt's jetzt für dich. Danach auf Platz 6 Nothing But Thieves mit Evolution und die 5 geht heute an Five Finger Death Punch und Eye of the Storm.

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5: Im Studio Milan Schmidt. Nur noch 50 Mal schlafen, dann heißt es wieder, Ortshaft ist. Rund anderthalb Monate vor dem Start des 191. Münchner Oktoberfestes hat die Stadt jetzt bekannt gegeben, was in diesem Jahr alles neu ist. Fabian Schaffer berichtet aus München.
6: KI-gestützte Kameras sollen künftig frühzeitig erkennen, wenn sich zu viele Menschen an einer Stelle sammeln. Letztes Jahr kam es ja zu tumultartigen Szenen, als das Festgelände vor den Zelten völlig überfüllt war. Zusätzlich soll eine eigene Koordinierungsstelle dafür sorgen, dass Sicherheitsbehörden und Stadt Infos schneller austauschen und Besucherströme besser lenken können. Unter der Woche soll die Blasmusik in den Zelten früher beginnen dürfen. Das soll vor allem internationale Gäste verstärkt an den ruhigeren Werktagen anlocken. Den Anstich übernimmt erstmals Münchens neuer OB Krause.
5: Der Migrationsdruck auf die spanische Exklave Ceuta wächst weiter. Jetzt fordert auch EU-Kommissionspräsidentin von der Leyen ein hartes Vorgehen, denn niemand dürfe ohne die geltenden Regeln in die Europäische Union kommen. Dieter Ebeling berichtet aus Brüssel.
7: Heftige Reaktionen gibt es in der EU. Die Frage, ob Spanien nun aus dem grenzenlosen Schengen-Raum ausgeschlossen werden könne, ist klar zu beantworten. Nein, das ist rechtlich nicht vorgesehen, aber verstärkte Grenzkontrollen wird es geben. Unter anderem in Frankreich an der spanischen Grenze und auch in Italien. Und Bundesinnenminister Dobrindt begründet jetzt die Verlängerung von Grenzkontrollen in Deutschland ebenfalls mit Spanien. Kommissionspräsidentin von der Leyen nannte die Bilder aus Spanien inakzeptabel.
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5: Der Druck auf FIFA-Präsident Infantino wächst. Nach der Boykottdrohung der UEFA und massiver Kritik weiterer Verbände verliert er jetzt auch noch seinen hochrangigen Berater. Thomas Thornfeld berichtet.
8: Der erhoffte Milliardendeal des FIFA-Präsidenten wird immer unwahrscheinlicher. Nachdem sich nun bereits drei Kontinentalverbände kritisch bzw. klar gegen seine Pläne ausgesprochen haben, scheinen die unter den FIFA-Mitgliedsverbänden kaum noch mehrheitsfähig. Und die drastische Kritik seines zurückgetretenen ehemaligen Vertrauten Cordero zeigt ja, dass auch Infantino selbst nicht mehr unumstritten ist. Der britische Premierminister Burnham hat sich ja schon dafür ausgesprochen, Infantino an der Spitze der FIFA abzulösen.
5: Soweit das Neueste aus dem Star FM News Center.
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0: Fighters, 6 Plätze nach vorn in den StarFM Rock Top 30. Das war Caught in the Echo, heute auf Platz 4.
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0: Und bevor es Glückwünsche und Gratulationen regnet, komme ich mit einer schönen Country-Nummer um die Ecke, die Chance bekommt, von dir in die Rock Top 30 gevotet zu werden. Heißt Break Me Down und kommt von Tim Montana. Der Song ist Teil seines neuen Albums Entire State of Tim Montana, das diese Woche erschienen ist. Und ist eine wunderbar abwechslungsreiche Mischung aus Southern Rock, aus ein bisschen Grunge und Country. Und vielleicht gefällt's dir ja. Hör rein und entscheide mittels deiner Stimme in der StarFM Rock App für die Rock Top 30. Hier ist ganz neu Tim Montana mit Break Me Down.

0: Ein bisschen Kontrastprogramm in den Charts, aber das muss ja nichts Schlechtes heißen. Das war deine dritte Neuvorstellung für die Charts. Country-Sänger Tim Montana und Break Me Down.
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0: Tja, und Muse brechen auch nicht in dieser Woche, ganz im Gegenteil, bleiben weiterhin auf Platz 3 in den Charts mit Cryogen vom neuen Album The Wow Single, über das wir mit Bassist Chris ein bisschen ausführlicher gequatscht haben, unter anderem auch über das Thema Spiritualität.
2: Potentially, yeah. I mean, it depends what you mean by spiritual. I mean,
3: ich finde, es hängt davon ab, was du unter Spiritualität verstehst. Manche Menschen betrachten Spiritualität als etwas Abgehobenes, eine Art Fantasie. Andere wiederum finden Spiritualität eigentlich sehr wissenschaftlich, bloß wir verstehen das nur noch nicht. Deshalb entwickeln wir all diese mythologischen Vorstellungen, damit wir begreifen, was wir im Grunde nicht verstehen können.
0: Ja, spannend. Und jetzt für dich auf Platz 3 in den Charts. Hier sind Muse mit Cryogen.

Es rappelt im Käfig und Nickelback wollen unbedingt auf Platz 1. Aber heute klappt's leider wieder ganz, ganz knapp nicht. Das war ihre neue Single, Rattle the Cage, vom neuen Album Everything Under the Sun, das am 30. Oktober erscheint. Heute leider wieder nur auf Platz 2 hier in den Rock Top 30. Denn wir haben einen kleinen Platzhirsch auf der 1. Nach wie vor verweilen nämlich Green Day an der Spitze mit ihrer Nummer I'm Never Gonna R.I.P. aus dem neuen Coming-of-Age-Film Nimrods, der am 11. und 14. August in ausgewählten Kinos läuft. Seit dieser Woche gibt's auch den Soundtrack zum Film mit insgesamt 30 Songs, 22 davon von Green Day. Und einen, den hörst du jetzt, einsam und allein an der Spitze der Rockcharts in dieser Woche, ungeschlagen in Woche 2. Und vielleicht läuft's ja genauso weiter. Hier sind Green Day und I'm Never Gonna R.I.P. Ich bin A, sag danke fürs Abstimmen in der Star FM Rock App und hoffe, dass du auch nächste Woche wieder mit am Start bist.

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1: Im Studio Milan Schmidt. Nur noch 50 Mal schlafen, dann heißt es wieder, Ortshaft ist. Rund anderthalb Monate vor dem Start des 191. Münchner Oktoberfestes hat die Stadt jetzt bekannt gegeben, was in diesem Jahr alles neu ist. Fabian Schaffer berichtet aus München.
2: KI-gestützte Kameras sollen künftig frühzeitig erkennen, wenn sich zu viele Menschen an einer Stelle sammeln. Letztes Jahr kam es ja zu tumultartigen Szenen, als das Festgelände vor den Zelten völlig überfüllt war. Zusätzlich soll eine eigene Koordinierungsstelle dafür sorgen, dass Sicherheitsbehörden und Stadt Infos schneller austauschen und Besucherströme besser lenken können. Unter der Woche soll die Blasmusik in den Zelten früher beginnen dürfen. Das soll vor allem internationale Gäste verstärkt an den ruhigeren Werktagen anlocken. Den Anstich übernimmt erstmals Münchens neuer OB Krause.
1: Der Migrationsdruck auf die spanische Exklave Ceuta wächst weiter. Jetzt fordert auch EU-Kommissionspräsidentin von der Leyen ein hartes Vorgehen, denn niemand dürfe ohne die geltenden Regeln in die Europäische Union kommen. Dieter Ebeling berichtet aus Brüssel.
3: Heftige Reaktionen gibt es in der EU. Die Frage, ob Spanien nun aus dem grenzenlosen Schengen-Raum ausgeschlossen werden könne, ist klar zu beantworten. Nein, das ist rechtlich nicht vorgesehen. Aber verstärkte Grenzkontrollen wird es geben. Unter anderem in Frankreich an der spanischen Grenze und auch in Italien. Und Bundesinnenminister Dobrindt begründet jetzt die Verlängerung von Grenzkontrollen in Deutschland ebenfalls mit Spanien. Kommissionspräsidentin von der Leyen nannte die Bilder aus Spanien inakzeptabel.
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1: Der Druck auf FIFA-Präsident Infantino wächst. Nach der Boykottdrohung der UEFA und massiver Kritik weiterer Verbände verliert er jetzt auch noch seinen hochrangigen Berater. Thomas Thornfeld berichtet.
4: Der erhoffte Milliardendeal des FIFA-Präsidenten wird immer unwahrscheinlicher. Nachdem sich nun bereits 3 Kontinentalverbände kritisch bzw. klar gegen seine Pläne ausgesprochen haben, scheinen die unter den FIFA-Mitgliedsverbänden kaum noch mehrheitsfähig. Und die drastische Kritik seines zurückgetretenen ehemaligen Vertrauten Cordero zeigt ja, dass auch Infantino selbst nicht mehr unumstritten ist. Der britische Premierminister Burnham hat sich ja schon dafür ausgesprochen, Infantino an der Spitze der FIFA abzulösen.
1: Soweit das Neueste aus dem Star-FM News Center.
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1: Guten Abend, Kiss Moon ist da. 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
1: Im Studio Milan Schmidt. Nur noch 50 Mal schlafen, dann heißt es wieder, Ortsabt ist. Rund anderthalb Monate vor dem Start des 191. Münchner Oktoberfestes hat die Stadt jetzt bekannt gegeben, was in diesem Jahr alles neu ist. Fabian Schaffer berichtet aus München.
2: KI-gestützte Kameras sollen künftig frühzeitig erkennen, wenn sich zu viele Menschen an einer Stelle sammeln. Letztes Jahr kam es ja zu tumultartigen Szenen, als das Festgelände vor den Zelten völlig überfüllt war. Zusätzlich soll eine eigene Koordinierungsstelle dafür sorgen, dass Sicherheitsbehörden und Stadt Infos schneller austauschen und Besucherströme besser lenken können. Unter der Woche soll die Blasmusik in den Zelten früher beginnen dürfen. Das soll vor allem internationale Gäste verstärkt an den ruhigeren Werktagen anlocken. Den Anstich übernimmt erstmals Münchens neuer OB Krause.
1: Der Migrationsdruck auf die spanische Exklave Ceuta wächst weiter. Jetzt fordert auch EU-Kommissionspräsidentin von der Leyen ein hartes Vorgehen, denn niemand dürfe ohne die geltenden Regeln in die Europäische Union kommen. Dieter Ebeling berichtet aus Brüssel.
3: Heftige Reaktionen gibt es in der EU. Die Frage, ob Spanien nun aus dem grenzenlosen Schengen-Raum ausgeschlossen werden könne, ist klar zu beantworten. Nein, das ist rechtlich nicht vorgesehen, aber verstärkte Grenzkontrollen wird es geben. Unter anderem in Frankreich an der spanischen Grenze und auch in Italien. Und Bundesinnenminister Dobrindt begründet jetzt die Verlängerung von Grenzkontrollen in Deutschland ebenfalls mit Spanien. Kommissionspräsidentin von der Leyen nannte die Bilder aus Spanien inakzeptabel.
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1: Der Druck auf FIFA-Präsident Infantino wächst. Nach der Boykottdrohung der UEFA und massiver Kritik weiterer Verbände verliert er jetzt

0: auch noch seinen hochrangigen Berater. Thomas Thornfeld berichtet.
1: Der erhoffte Milliardendeal des FIFA-Präsidenten wird immer unwahrscheinlicher, nachdem sich nun bereits 3 Kontinentalverbände kritisch bzw. klar gegen seine Pläne ausgesprochen haben, scheinen die unter den FIFA-Mitgliedsverbänden kaum noch mehrheitsfähig. Und die drastische Kritik seines zurückgetretenen ehemaligen Vertrauten Cordero zeigt ja, dass auch Infantino selbst nicht mehr unumstritten ist. Der britische Premierminister Burnham hat sich ja schon dafür ausgesprochen, Infantino an der Spitze der FIFA abzulösen.
0: Soweit das Neueste aus dem Star FM News Center.
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2: Im Studio Milan Schmidt. Nur noch 50 Mal schlafen, dann heißt es wieder, Ohrzapft ist. Rund anderthalb Monate vor dem Start des 191. Münchner Oktoberfestes hat die Stadt jetzt bekannt gegeben, was in diesem Jahr alles neu ist. Fabian Schaffer berichtet aus München.
3: KI-gestützte Kameras sollen künftig frühzeitig erkennen, wenn sich zu viele Menschen an einer Stelle sammeln. Letztes Jahr kam es ja zu tumultartigen Szenen, als das Festgelände vor den Zelten völlig überfüllt war. Zusätzlich soll eine eigene Koordinierungsstelle dafür sorgen, dass Sicherheitsbehörden und Stadt Infos schneller austauschen und Besucherströme besser lenken können. Unter der Woche soll die Blasmusik in den Zelten früher beginnen dürfen. Das soll vor allem internationale Gäste verstärkt an den ruhigeren Werktagen anlocken. Den Anstieg übernimmt erstmals Münchens neuer OB Krause.
2: Der Migrationsdruck auf die spanische Exklave Ceuta wächst weiter. Jetzt fordert auch EU-Kommissionspräsidentin von der Leyen ein hartes Vorgehen, denn niemand dürfe ohne die geltenden Regeln in die Europäische Union kommen. Dieter Ebeling berichtet aus Brüssel.
4: Heftige Reaktionen gibt es in der EU. Die Frage, ob Spanien nun aus dem grenzenlosen Schengen-Raum ausgeschlossen werden könne, ist klar zu beantworten. Nein, das ist rechtlich nicht vorgesehen. Aber verstärkte Grenzkontrollen wird es geben. Unter anderem in Frankreich an der spanischen Grenze und auch in Italien. Und Bundesinnenminister Dobrindt begründet jetzt die Verlängerung von Grenzkontrollen in Deutschland ebenfalls mit Spanien. Kommissionspräsidentin von der Leyen nannte die Bilder aus Spanien inakzeptabel.
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2: Der Druck auf FIFA-Präsident Infantino wächst. Nach der Boykottdrohung der UEFA und massiver Kritik weiterer Verbände verliert er jetzt auch noch seinen hochrangigen Berater. Thomas Thornfeld berichtet.
5: Der erhoffte Milliardendeal des FIFA-Präsidenten wird immer unwahrscheinlicher, nachdem sich nun bereits drei Kontinentalverbände kritisch bzw. klar gegen seine Pläne ausgesprochen haben, scheinen die unter den FIFA-Mitgliedsverbänden kaum noch mehrheitsfähig. Und die drastische Kritik seines zurückgetretenen ehemaligen Vertrauten Cordero zeigt ja, dass auch Infantino selbst nicht mehr unumstritten ist. Der britische Premierminister Burnham hat sich ja schon dafür ausgesprochen, Infantino an der Spitze der FIFA abzulösen.
2: Soweit das Neueste aus dem Star FM News Center.
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2: Im Studio Milan Schmidt. Rückruf auch in Bayern, Bakterien. Lidl ruft Packungen mit Rindersalami zurück. Betroffen ist die Dulano Delicatesse Edelsalami Rind 100 Gramm des Herstellers Gustoland. Das Produkt mit dem Mindesthaltbarkeitsdatum 10.08.2026 soll nicht gegessen werden. Der Preis wird erstattet. Die Deutsche Bahn stellt jetzt im August ihr Bonusprogramm um. Wie viele Punkte künftig für eine Freifahrt im Inland nötig sind, hängt von mehreren Faktoren ab, etwa von der Strecke, dem Buchungszeitpunkt und der Nachfrage. Nur noch wenige Tage, dann startet die zweite Fußball-Bundesliga in die neue Saison. Der Club hat jetzt seinen Kapitän bekannt gegeben. Jan Reichert wird die Mannschaft aufs Feld führen. Er ist jemand, der sein Team auf dem Feld immer pusht, stets selbst mit Leistung vorangeht und Verantwortung übernimmt. Die Entscheidung ist uns daher sehr leicht gefallen, so Coach Klose. Reichert ist stolz, dass ihm die Verantwortlichen ihr Vertrauen aussprechen und er dieses Amt ausfüllen darf. Soweit der Nachrichtenüberblick.
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Ryan Fallon hat die richtige Medizin gefunden. Gute Musik. Neben The Gaslight Anthem ist er endlich auch wieder mit seiner Band Painkillers zu hören. Im September gibt's das neue Album und hier das Titelstück daraus in der Star FM Playlist. Ryan Fallon and the Painkillers mit Not Bad for New Jersey. 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
1: Im Studio Milan Schmidt. Rückruf auch in Bayern, Bakterien. Lidl ruft Packungen mit Rindersalami zurück. Betroffen ist die Dulano Delicatesse Edelsalami Rind 100 Gramm des Herstellers Gustoland. Das Produkt mit dem Mindesthaltbarkeitsdatum 10.08.2026 soll nicht gegessen werden. Der Preis wird erstattet. Die Deutsche Bahn stellt jetzt im August ihr Bonusprogramm um. Wie viele Punkte künftig für eine Freifahrt im Inland nötig sind, hängt von mehreren Faktoren ab, etwa von der Strecke, dem Buchungszeitpunkt und der Nachfrage. Nur noch wenige Tage, dann startet die zweite Fußball-Bundesliga in die neue Saison. Der Club hat jetzt seinen Kapitän bekannt gegeben. Jan Reichert wird die Mannschaft aufs Feld führen. Er ist jemand, der sein Team auf dem Feld immer pusht, stets selbst mit Leistung vorangeht und Verantwortung übernimmt. Die Entscheidung ist uns daher sehr leicht gefallen, so Coach Klose. Reichert ist stolz, dass ihm die Verantwortlichen ihr Vertrauen aussprechen und er dieses Amt ausfüllen darf. Soweit der Nachrichtenüberblick.
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Eishockey-Religion ist, Ahornsirup aus jedem Wasserhahn fließt und Frauen, Kinder und Männer Bärte und Karohemden tragen, sind sie die Musikgötter. Nickelback. Die Kanadier bringen neues Album mit. Everything Under the Sun. Und damit sorgen sie auch in der Star FM Playlist für Aufsehen. Rattle the Cage. Rattle the Cage.

0: Im Studio Milan Schmidt. Rückruf auch in Bayern, Bakterien. Lidl ruft Packungen mit Rindersalami zurück. Betroffen ist die Dulano Delicatesse Edelsalami Rind 100 Gramm des Herstellers Gustoland. Das Produkt mit dem Mindesthaltbarkeitsdatum 10.08.2026 soll nicht gegessen werden. Der Preis wird erstattet. Die Deutsche Bahn stellt jetzt im August ihr Bonusprogramm um. Wie viele Punkte künftig für eine Freifahrt im Inland nötig sind, hängt von mehreren Faktoren ab, etwa von der Strecke, dem Buchungszeitpunkt und der Nachfrage. Nur noch wenige Tage, dann startet die zweite Fußball-Bundesliga in die neue Saison. Der Club hat jetzt seinen Kapitän bekannt gegeben. Jan Reichert wird die Mannschaft aufs Feld führen. Er ist jemand, der sein Team auf dem Feld immer pusht, stets selbst mit Leistung vorangeht und Verantwortung übernimmt. Die Entscheidung ist uns daher sehr leicht gefallen, so Coach Klose. Reichert ist stolz, dass ihm die Verantwortlichen ihr Vertrauen aussprechen und er dieses Amt ausfüllen darf. Soweit der Nachrichtenüberblick.
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1: Im Studio Milan Schmidt. Rückruf auch in Bayern, Bakterien. Lidl ruft Packungen mit Rindersalami zurück. Betroffen ist die Dulano Delikatesse Edelsalami Rind 100 Gramm des Herstellers Gustoland. Das Produkt mit dem Mindesthaltbarkeitsdatum 10.08.2026 soll nicht gegessen werden. Der Preis wird erstattet. Die Deutsche Bahn stellt jetzt im August ihr Bonusprogramm um. Wie viele Punkte künftig für eine Freifahrt im Inland nötig sind, hängt von mehreren Faktoren ab, etwa von der Strecke, dem Buchungszeitpunkt und der Nachfrage. Nur noch wenige Tage, dann startet die zweite Fußball-Bundesliga in die neue Saison. Der Club hat jetzt seinen Kapitän bekannt gegeben. Jan Reichert wird die Mannschaft aufs Feld führen. Er ist jemand, der sein Team auf dem Feld immer pusht, stets selbst mit Leistung vorangeht und Verantwortung übernimmt. Die Entscheidung ist uns daher sehr leicht gefallen, so Coach Klose. Reichert ist stolz, dass ihm die Verantwortlichen ihr Vertrauen aussprechen und er dieses Amt ausfüllen darf. Soweit der Nachrichtenüberblick.
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